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2: Guten Morgen Freitag und jetzt in der Früh ist es noch richtig angenehm. 12 Grad in Krems, 13 in Friesach in Kärnten oder 16 Grad jetzt bei dir in Landeck. 28 bis 35 Grad werden es heute. Dazu wird es wirklich richtig schön, strahlend blauer Himmel und Sonnenschein. Also genieß es. Auch am Wochenende bleibt es überwiegend sonnig. Hitzehöhepunkt am Sonntag bei bis zu 37 Grad.
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2: 5.25 Uhr, hey City ins Auto, das ist der Kronehit Verkehrscheck, powered bei ÖAMTC. Und da läuft's wie gewohnt um diese Uhrzeit noch super entspannt, du kommst gut voran.
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2: 5:45 an einem Freitag. Schönen guten Morgen. Starten wir gemeinsam rein mit Marlene Birner.
3: Guten Morgen, hi.
2: Du bist ja heute schon mit dem Jackerl hergekommen, weil es so frisch ist.
3: Es ist urkalt gewesen. In der Nacht bin ich aufgewacht, weil es so kalt war. Ich hatte beide Fenster gekippt und nicht mehr wirklich. Ich habe gezittert.
2: Okay, Anita, schönen guten Morgen.
4: Morgen.
2: Was konkret hast du mit der Außentemperatur heute kleidungstechnisch gewählt?
4: Ja, also ich bin da nicht so eine, die sofort friert. Deswegen, für mich ist es wirklich sehr angenehm. Ich finde es in der Früh und am Abend echt sehr, sehr angenehm, aber am Wochenende wird es eh wieder heißer. Von dem her wird keiner mehr frieren.
2: Auf jeden Fall mitnehmen, die Friermomente. Clemens Draxler versorgt dich mit den Nachrichten.
5: Guten Morgen, hallo.
2: Und jetzt gehen wir es mal strukturiert an. Wetter bitte.
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3: Guten Morgen am Freitag, wir starten zusammen Richtung Wochenende und heute schon perfektes Badewetter, 28 bis 35 Grad gehen sich aus, am heißesten wird es heute stellenweise in Vorarlberg oder auch in Tirol, jetzt aktuell 15 Grad in Landeck, 12 in Leoben oder 16 Grad hier bei uns in Wien, Hitzehöhepunkt ist dann am Sonntag bei bis zu 37 Grad, da können dann auch einige Wärmegewitter mal durchkrachen.
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2: 5:47 Uhr, Fredi Hahn bei dir, Krone-Hit-Verkehrscheck, powered by ÖAMTC. Das ist der Blick auf Österreich Straßen und der verläuft um die Uhrzeit noch tiefenentspannt. Da gibt es aktuell noch keine Verzögerungen, gute und vor allem sichere Fahrt. Mit den News reinstarten. Jetzt geht's los, Clemens Draxler.
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6: Zwei Frauen, die der FPÖ nahestehen, sollen über ihre Kontakte Sozialwohnungen deutlich unter dem Marktwert gekauft haben. Wohnungen mitten in Linz, die eigentlich für sozial schwächere Menschen gedacht werden. Davon berichtet der Standard vor wenigen Tagen. Jetzt gibt es offenbar ähnliche Fälle in der ÖVP und in der SPÖ, schreiben die oberösterreichischen Nachrichten. Ein kleiner Kreis an Menschen, die der FPÖ, der SPÖ und der ÖVP nahestehen, sollen so extrem günstig zu Sozialwohnungen gekommen sein. Der Fall sorgt politisch für viel Aufregung. Der Chef der oberösterreichischen Grünen, Stefan Kainieder, sagt, während viele Menschen darum kämpfen, eine leistbare Wohnung zu finden, entsteht der Eindruck, dass ein Kreis aus dem Umfeld von ÖVP, FPÖ und NEOS besonders leicht zu begehrten Wohnungen in Bestlagen kommt. Wer krank ist, bleibt durchschnittlich 9 Tage lang im Krankenstand. Das zeigen aktuelle Zahlen der Statistik Austria. So kurz war ein durchschnittlicher Krankenstand noch nie zuvor. Wer vor 60 Jahren krank war, ist etwa 19 Tage lang im Krankenstand geblieben. Die Arbeiterkammer fordert jetzt einen Kündigungsschutz im Krankenstand. Red Bull Salzburg und die Wiener Austria stehen beide im Playoff zur Europacup-Gruppenphase. Beide Teams entscheiden gestern Abend einen Krimi für sich. Red Bull Salzburg spielt beim FC Paphos 3:3 und steigt dank dem knappen Sieg im Hinspiel auf. Alle 3 Tore schießt der Neuzugang Haris Tabakovic. Und die Wiener Austria muss gestern Abend in Wien sogar ins Elfmeterschießen. Dort gewinnen die Veilchen gegen Beiter Jerusalem mit 4:2. Auf die Wiener Austria wartet im Conference League Playoff jetzt der portugiesische Topclub SC Prager. Die Salzburger spielen im Europa League Playoff gegen den schwedischen Überraschungsmeister Mjällby.

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1: So, bitte durchgehen. Stopp, stopp, stopp. Haben Sie noch was vergessen?
0: Sorry, das Handy.
1: Und was machen wir jetzt damit?
0: Abheben?
1: Genau.
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0: Bye.

0: Bis zu 3,60 Euro für ein großes Glas Leitungswasser. Das ist schon eine Ansage. 6 Minuten nach 6 ist es. Schönen guten Morgen hier, Krone Hit. Und neueste Statistiken ergeben, dass 90% der Lokale Geld für Wasser verlangen, also für Leitungswasser, wenn du es trinken magst.
1: Crazy. Ich habe das letztens im Urlaub auch gesehen. Da hat einfach ein Glas Leitungswasser genauso viel gekostet, als hättest du einen Apfelsaft genommen oder ein Mineralwasser. Und ich war so, oha, sehr interessant.
0: Wo sind die guten alten Zeiten, wo es gratis Leitungswasser überall gab? Also, was sagst du dazu? Ist es maßlos übertrieben oder sollen die Wirten schon sehr wohl ihr Geld fürs Wasser verlangen? 0771127711. Robert aus Wien, was sagst du dazu?
2: Also, wenn ich was konsumiere, mir finde ich, dass das Wasser nichts kosten sollte. Wenn ich jetzt wirklich ein Glas Wasser will, ja okay, das verstehe ich, weil sie ja trotzdem die Bedienung irgendwie bezahlen müssen und den Abwasch und was weiß ich was, ja. Aber wenn ich eh konsumiere dort, dann finde ich es nicht im Ordnung, ehrlich gesagt.
0: Also Robert sagt, nein, das geht nicht. Anita, du bist wahrscheinlich Roberts Meinung.
1: Ja, aber ich finde auch so, wenn man einfach, also ich meine, man nimmt ja eh irgendwas dann, wenn du dich hinterher, du gehst ja nicht in ein Restaurant und bestellst halt nur ein Glas Leitungswasser und gehst wieder.
0: Danke, Josh.
1: Was ist deine Meinung? 0771127711. Schick uns auch gerne Sprachmemo auf WhatsApp oder schreib uns auf Insta.
0: Alex Warren zum Aufstehen, 8 nach 6.

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2: 12 Minuten nach 6 ist es und du streichst jetzt einfach mal folgende Wörter aus deinem Wortschatz, wenn du vom Handy abhebst. Hallo, Servus, Alter, was los? Wer stört? Bitte, na!
3: Nachnamen bitte auch bitte weglassen,
2: stimmt,
3: das wäre
2: ja
3: super. Ja, und was kann man noch? Wer stört?
2: All diese absurden Floskeln, um abzuheben, nein, mach es einfach nicht. Nimm die magischen Worte, ich höre Krone-Hit, die meiste Musik.
3: Weil nur so gibt's dann Kohle für dich. Die Anja aus Wolfau hat sich leider falsch gemeldet. Nicht ich höre Krone-Hit, die meiste Musik gesagt. Und hat sich so richtig geärgert.
4: Ja, verdammt. Vielleicht habe ich nochmal Glück.
3: Dann hebst du wie ab?
4: Ich höre Krone-Hit, die meiste Musik.
3: Und dann sage ich so, oh mein Gott, 10.000 Euro für dich. Was machst du mit so viel Geld dann?
4: Oh, das ist eine gute Frage. Es ist Schulanfang, das kostet viel mit zwei Kindern.
3: Wie viel kostet eigentlich so ein Schulrucksack, so eine Schultasche?
4: 300 Euro, wenn es ein guter ist. Und gebraucht bekommt man ihn schon mit 100 Euro auch.
2: 300 Euro für einen Rucksack? Oh, ach gut, dass ich dann ein paar Jahre habe, bis es soweit ist.
3: Ui. Hey, und dann kommt noch der Handarbeitskoffer auch noch dazu. Am besten ist der beste Koffer, und zwar der 10.000 Euro Geldkoffer. Her mit deiner Nummer, machst du richtig, heb richtig ab mit Ich höre Krone-Hit, die Meistermusik.
2: 14 nach 6, guten Morgen.

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2: 10 Minuten nach dann ist es 6:30. Schönen guten Morgen. Jetzt um 6:20. Alles, was du brauchst. Und zwar dein Wetter- und Verkehrsupdate. Und Marlene, bitte gleich mal mit Ausblick fürs gesamte Wochenende.
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3: Guten Morgen am Freitag und jetzt in der Früh ist es noch richtig angenehm. 12 Grad in Krems, 13 in Friesach in Kärnten oder 16 Grad jetzt bei dir in Landeck. 28 bis 35 Grad gehen sich heute aus. Dazu wird es wirklich richtig schön, strahlend blauer Himmel und Sonnenschein. Genieß es, auch am Wochenende bleibt es überwiegend sonnig. Hitzehöhepunkt dann am Sonntag bei bis zu 37 Grad.
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2: 6.21 Uhr, Freddy Hambedier, Krone-Hit-Verkehrscheck, powered by ÖAMTC. Das ist der Blick auf Österreichs Straßen und es ist A, Freitag, B, sind Ferien, ist gleich, es ist extrem wenig los. Gute und vor allem sichere Fahrt.
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0: 5 nach halb 7 und jetzt gibt es ein kleines Quiz. Kühler, verregneter Sommer, schlecht für Wespennester. Heißer, trockener Sommer, sehr gut für Wespen und die Larven. Haben wir jetzt viele Wespen oder nicht?
1: Bitte, ja, wir kennen sie schon alle. Ja,
0: es ist furchtbar.
1: Ich hasse es.
0: Es wurlt und wuselt die ganze Zeit und es sind einfach wirklich unendlich viele Wespen am Start, vor allem am Land. Du kannst draußen nichts essen, nichts trinken, ohne dass die Wespen da sind. Und deshalb brauchen wir die besten Wespentipps, powered by Captain Luke.
2: Schönen guten Morgen. Also ich habe ja da für euch alles wirklich recherchiert und alles ausprobiert. Und ich habe jetzt für euch die Top 3 Tipps, die gegen Wespen garantiert nicht helfen.
1: Das hat alles überschaubar
2: funktioniert. Pass auf, ja, du kannst ja auch probieren, vielleicht funktioniert es ja bei dir. Also, habe ich gelesen, habe ich ausprobiert. Und zwar, wenn du zu Hause oder irgendwo draußen im Garten sitzt und isst, dann nimmst du wie so ein braunes Papierl, wo oft Brot oder so drin ist, und knüllst das zusammen und legst es irgendwo am Tisch oder hängst es vielleicht sogar auf, weil dann glauben die Wespen, da ist ein Nest.
1: So ein Hornissennest nämlich.
2: Genau, ein Hornissennest und sagen, ich will gar nicht in ein anderes Territorium eindringen und flieg wieder weg.
1: Und das funktioniert nicht jetzt, oder
2: das
1: wie?
2: Das hätte bei mir mal nicht funktioniert.
1: Na, okay, super. Danke.
2: Dann habe ich noch was probiert.
0: Ja.
2: Und zwar, ihr kennt es vielleicht, oder manche kennen es wahrscheinlich nur aus Filmen, aber beim Bügeln muss man manchmal die Wäsche nass machen mit so einem Spray, damit die wieder feucht wird zum Bügeln.
0: Sprühflasche.
2: So eine Sprühflasche. Und diese Sprühflasche soll den Wespen vortäuschen, dass es gleich regnet oder überhaupt regnet. Und dann so, ah, es regnet, hier fliege ich wieder nach Hause.
1: Aber dann stehst du die ganze Zeit da und sprühst in die Luft einfach den ganzen
2: Tag. Aber zumindest
1: Tag.
2: Ist es Wasser. Also wenn du jetzt jemanden anderen anspritzt oder am Tisch oder so, ist nicht so schlimm, als wenn du jetzt irgendwie ein orges Insektenspray
1: sprühst. Okay, aber hilft auch nicht.
2: Ging auch so mittel, aber schön kühl, wenn es heiß ist. Bravo. Und mein absoluter Top-1-Tipp, der definitiv nicht geholfen hat gegen Wespen, aber es schaut lustig aus. Und zwar, wenn ihr mit der Familie oder Freunden irgendwo sitzt, dann müsst ihr alle überreden, dass sie mitmachen. Und zwar, wenn die Wespen kommen, klatschen für Gehörlose. Ihr wisst, ihr kennt das, die Finger in die Luft strecken und so wackeln, damit sie sich auch quasi ein bisschen entfernen. Hat auch nicht ganz so geklappt, aber schaut lustig aus. Habe ich auch gelesen, dass das funktionieren soll. Also mein Endergebnis war dann einfach drinnen essen.
1: Wie viele Stiche hast du jetzt?
2: Einen am Fuß. Aber
0: so war ein guter Schnitt für den Sommer.
2: Und die war ganz schön fies, die ist in den Bartschen hineingeflogen.
0: Ah, bitter.
2: Naja.
0: Okay, also wenn du da draußen vielleicht bisschen bessere Tipps als unser Captain Luke hast, wie du diese Quälgeister los wirst, sehr gerne her damit. 077 11 277 11 die Hotline. Jetzt gibt's mal Miley Cyrus.

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2: 6:45, schönen guten Morgen. Hier ist das Krone-Hit Morningshow-Team mit Anita Ableidinger.
3: Guten Morgen, Hallöchen.
2: Marlin Birner mit am Start.
4: Guten Morgen, hi.
2: Die Nachrichten hat Clemens Draxler für dich.
5: Hallo, guten Morgen.
2: Und kleines Aviso, morgen Feiertag.
3: Ja, boah, ich bin so überrascht, ernsthaft jetzt.
4: Mich nervt extrem.
3: Mich nervt auch voll. Hier, Feiertage bitte unter der Woche,
2: ja,
3: okay?
2: Ja, können wir gleich mal eine Petition machen, weil der Samstag ist jetzt echt lächerlich. Da hast du eh dann den Ziel frei. Na, gut, Kalender, danke für gar nichts. Mhm. Positive Nachrichten gibt's von dir, Marlin. Und zwar wettertechnisch wird es echt nur ein sommerliches Wochenende.
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4: Guten Morgen, Freitag. Das Wochenende ist schon zum Greifen nah und da kannst du dich ja richtig drauf freuen. Heute wieder strahlend blauer Himmel, keine Wolken und 28 bis 35 Grad. Am Sonntag werden es dann bis zu 37 Grad. Da bleibt es dann aber nicht ganz ungetrübt. Sonnig am Nachmittag mischen sich auch einige Wärmegewitter dazu.
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2: Fredi haben bei dir, Krone-Hit Verkehrscheck, powered by ÖAMTC, der Blick auf Österreichs Straßen. Und da habe ich jetzt Good News aus Oberösterreich. A1 Richtung Wien, die Unfallstelle zwischen dem Knoten Voralpenkreuz und Satlett, die ist aufgehoben. Da ist wieder eine Spur frei, da läuft es wieder ganz gut. Und ansonsten auch recht ruhig. Aber in Wien gibt es große Probleme bei den Öffis wegen eines Kabelbrands gestern beim Praterstern. Welche Auswirkungen das für dich hat, das verrät jetzt Clemens Draxler bei den Krone-Hit-Nachrichten.
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6: Pendlerinnen und Pendler in Wien müssen sich auf einen mühsamen Weg in die Arbeit einstellen. Auf der Stammstrecke der Schnellbahn können nach dem gestrigen Kabelbrand keine Züge mehr fahren. 20 Kilometer Kabel wurden beschädigt. Betroffen ist die Strecke Praterstern Hauptbahnhof. Auch die Zugverbindung zum Flughafen ist stark eingeschränkt. Damit beginnt die Sperre der Stammstrecke bereits jetzt statt ab 7. September. Die Gleisanlagen werden nämlich komplett renoviert. Bis Oktober 2027 können auf der Strecke Hauptbahnhof Praterstern jetzt keine Züge mehr fahren. Grundwehrdiener sollen in Österreich künftig 1.000 statt 600 Euro pro Monat kriegen. Dafür wird der Präsenzdienst auf 9 Monate verlängert, so der Plan von Verteidigungsministerin Claudia Tanner. Der Forderung der Grünen, dass auch Zivildiener mehr Geld verdienen, erteilt Tanner gestern bei Ö1 eine Absage. Der Zivildienst soll vorerst weiterhin 9 Monate lang dauern, bei einem Zivildienermangel aber auf 11 Monate verlängert werden. Im Süden von England ist gestern am späten Nachmittag ein Zug entgleist. Englische Medien zeigen umgekippte Waggons, auf denen teilweise Menschen stehen. Mit sehr viel Glück gibt es bei dem Unfall in East Sussex keine schwer Verletzten. Wie es zu dem Zugunglück kommen konnte, ist nicht klar und jetzt Teil von Ermittlungen. Alle 5 österreichischen Bundesliga-Clubs, die sich qualifizieren können, haben noch eine Chance, im Herbst international zu spielen. Die Wiener Austria und Red Bull Salzburg steigen gestern nämlich ins Europacup-Playoff auf. Red Bull Salzburg reicht gegen den FC Paphos ein spektakuläres 3:3. Die Wiener Austria verliert gestern, behält dann aber im Elfmeterschießen gegen Beitar Jerusalem die Oberhand. Die Playoff-Hinspiele, die finden bereits kommende Woche statt.
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1: Durchfalltabletten.
2: Hammer.
1: Nackenkissen.
2: Ja, zwei Stück.
1: Badeschlapfen.
2: Ja, fertig.
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2: Und das ist gut so. Kein Freitag ohne das leichteste Quiz der Welt. Drei Fragen, und wenn du alle drei Fragen richtig beantwortest, gibt's ein Unikat, und zwar das Krone-Hit-Heferl, auf das wir deinen Namen händisch draufschreiben. Nicole aus Wien 22, du bist bereits wach, spielst mit uns eine Runde das leichteste Quiz. Erste Frage kommt von der Marlene.
3: Nicole, diese Woche war ja Sonnenfinsternis. Sag mir, welche Brille ist denn für eine Sonnenfinsternis geeignet? Die Taucherbrille, die Fliegerbrille oder die Sonnenfinsternisbrille?
4: Boah, das ist sehr schwierig. Ich sage mal Sonnenfinsternisbrille.
3: Hey!
1: Oh, ja!
3: Richtig!
2: Okay. Nicole, wir befinden uns gerade in den Sommerferien. In welche Klasse kommen die Schülerinnen und Schüler im September, die dann aktuell in der dritten Klasse waren?
4: Also wenn ich richtig rechne, ist es dann die vierte Klasse.
3: Warte, Genie! Wow!
2: Gut, okay, es geht jetzt um alles, die alles entscheidende Frage. Anita.
5: Nicole, Achtung. Morgen ist ja Feiertag, Maria Himmelfahrt. Ich wusste es eigentlich auch nicht, aber morgen haben die Geschäfte geschlossen. An welchem Wochentag kann man dann wieder einkaufen gehen?
4: Am Montag.
3: Nicole, 3 von 3.
4: Super cool.
2: Du hast einfach mal mir nix, dir nix, unser Krone-Hit-Heferl handsigniert mit deinem Namen gecheckt.
4: Sehr cool, freut
3: mich. Maschine.
2: Ja, das wird jetzt da gut verpackt, damit es sicher und scherbenfrei im 22. Bezirk in Wien ankommt. Du spielst das nächste Mal mit, meld dich sofort an. Online auf kronehit.at.
3: Aufstehen mit der meisten Musik am Morgen. Hier ist Jennifer Lopez.

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1: Wichtig ist, dass du jetzt um 14 nach 7 absolut fokussiert bist. Wenn dein Handy läutet, richtig abhebst mit den Worten: Ich höre Krone-Hit, die meiste Musik. Und wichtig ist, Anita, dass du eine Nummer hast. Du bist bereit?
2: Ja, ich habe eine Nummer. Ich rufe jetzt wo an. Vielleicht läutet jetzt gleich dein Handy. Also wenn dein Handy auf lautlos ist, noch schon umstellen. Ich hoffe, du hast noch genug Empfang. Let's go.
3: Wandtuch.
2: Na, Marius?
3: Ja?
2: Das wäre jetzt deine Chance gewesen.
3: Wer spricht?
2: Die Anita, hallo.
3: Nein, nein. Ich habe gerade überlegt. Boah, ich habe mich von kurzem angemeldet, mache ich 60 Jahren. Oh.
2: Ja. Ja. 10.000 Euro plus ein brandneuer Hyundai Ioniq Free für deinen Wellnessurlaub.
3: Voll schade, wirklich.
2: Was machst du vielleicht gerade?
3: Oh, ich bin bei der Betriebsfeuerwehr und da war ich ein bisschen abgelehnt mit meinen Aufgaben und ja.
2: Du arbeitest bei der Feuerwehr?
3: Ja.
2: Aha, sieht man dich auch in so einem Kalender eigentlich?
3: Nein, nein. Nein.
2: Aber vielleicht dann nächstes Jahr mit so einem Geldkoffer vor deinem Ding halt dann. Mit so einem 10.000 Euro Geldkoffer,
3: wenn du
2: das nächste Mal richtig abhebst.
3: Aber meine Güte, ich melde mich jedes Jahr, wirklich jedes Jahr. Und hätte ich Mobilbox sprechen lassen, weil da ist noch Mobilbox, ich kriege von der Hit die meiste Musik.
1: Ja, das wäre in dem Fall wirklich die Safe-Variante gewesen, die Mobilbox.
2: Zählt auch nämlich. Also sprich auch gern schnell noch deine Sprachbox um, falls deine noch nicht umgesprochen ist. Gilt auch und her mit deiner Nummer online auf kronehit.at.
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2: 7.22 Uhr, schönen guten Morgen heute am Freitag. Wir starten gemeinsam rein und wir starten in ein unfassbar schönes Wochenende. Das heißt, noch einmal genießen, bevor es dann am Montag ein bisschen schlechter wird. Aber first things first, einmal das Schöne.
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3: Guten Morgen am Freitag, wir starten zusammen Richtung Wochenende und heute perfektes Badewetter, 28 bis 35 Grad gehen sich aus. Am heißesten wird es stellenweise in Vorarlberg oder auch in Tirol. Die Michaela aus Baden ist jetzt dran. Wie ist es denn bei dir?
4: Abkühlend, angenehm, man kann endlich wieder schlafen.
3: Ja, ich liebe es auch, aber es wird am Wochenende wieder heißer. Hitzehöhepunkt ist dann am Sonntag bei bis zu 37 Grad. Da können dann noch einige Gewitter durchkrachen.
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2: 7 Minuten noch, dann ist es 7:30. Freddy Hamm bei dir, Krone-Hit Verkehrscheck, powered by ÖAMTC. Das ist der Blick auf Österreich Straßen. Und in Kärnten auf der A11 haben wir eine Sperre zwischen St. Jakob und St. Niklas. Das betrifft dich in beiden Richtungen. Richtung Slowenien, da wirst du bereits vor dem Niklas-Tunnel angehalten. Allerdings sollte da die Sperre in den nächsten Minuten aufgehoben werden. Und in Wien gibt es ein riesengroßes Problem mit den Öffis, genauer gesagt mit den S-Bahnen. Die bleiben ab jetzt gesperrt zwischen dem Praterstern, beziehungsweise am Praterstern hat es ja einen Kabelbrand gegeben, deshalb beginnt das Ganze da schon vom Hauptbahnhof weg. Und da heißt es ausweichen, vor allem dann, wenn du zum Beispiel zum Flughafen möchtest, da musst du auf Fernverkehrszüge oder den Bus umsteigen. Ich wünsche dir eine gute und vor allem sichere Fahrt.
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0: Eine Minute nach 7:30 ist es. Schönen guten Morgen an diesem traumhaft sonnigen Freitag. Ab geht's ins Wochenende.
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0: selbst fürs Leitungswasser ins Gesparte fahren. Das heißt, jetzt in sehr, sehr vielen Restaurants in Wien und Umgebung, nämlich 90% der Lokale verlangen mittlerweile etwas fürs Leitungswasser. Selbst dann, wenn man was anderes bestellt. Was sagt ihr dazu?
1: Ja, ich finde es ein bisschen schwierig, weil vor allem mein Kleiner halt auch noch Leitungswasser trinkt. Ich nehme jetzt meistens halt immer in so einer Plastikflasche ein bisschen Leitungswasser mit. Ich meine, mein Mann und ich konsumieren ja eh was, aber ich finde dann für das Kind so ein mini kleines Gläschen, also da sollte man nichts dafür verlangen.
2: Voll, finde ich eigentlich auch.
0: Ja, sehe ich ganz genauso. Also die Zeiten des Gratis-Leitungswassers sind nahezu vorbei. Was sagst du dazu, liebe Romy, deine Meinung aus Wien?
3: Ich zahle ja auch für mein Wasser zu Hause und deshalb finde ich jetzt nicht schlimm, wenn das Geld verlangt wird dafür, weil die zahlen ja genauso für die Wassernutzung.
0: Ja, du zahlst für dein Wasser zu Hause, allerdings kostet da 2,30 Euro 1000 Liter. Also ist ein bisschen ein Unterschied, wenn du jetzt ein Viertel haben willst. Müslüme aus Bruck an der Leiter, deine Meinung?
4: Ich finde es nicht in Ordnung. Jemand, der Leitungswasser bestellt, nimmt wahrscheinlich irgendwas anderes auch dazu. Und da sollte das normale Servicegebühr in dem berechnet sein. Und dass man da für Leitungswasser was verrechnet, das finde ich nicht in Ordnung. Gehört sich nicht.
0: Ja, sehe ich ähnlich. Wie schaut es bei dir aus? Leitungswasser zu zahlen oder gratis? Sag's uns sehr gerne 077 11 277 11. Deine Meinung ist gefragt.

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2: 7.45 Uhr, schönen Start in diesen sonnigen Freitag. Wir gehen es gemeinsam an mit Anita Ableidinger.
3: Morgen, hallo.
2: Marlene Birner mit dabei.
4: Guten Morgen.
2: Und du hast es gerade wirklich schwer, weil deine bessere Hälfte unterwegs ist.
4: Ja, ich bin Strohwitwer.
2: Also schöner wohnen, aber für dich nicht schöner wohnen, weil du hast nichts zum Essen.
4: Ja, also ich koche ja gar nicht und mein Freund kocht ja immer. Das heißt, er ernährt mich sozusagen. Ich esse nur was Warmes, wenn er im Hause ist. Und jetzt habe ich das schon so getimt, dass ich gestern war ich bei meiner Mama ein bisschen Essen abholen. Sie hat mir Zucchini. Cremesuppe vorgekocht, die habe ich jetzt auch für heute.
2: Bravo!
4: Und heute am Nachmittag fahre ich zu meinem Bruder, der kocht auch was für mich. Und morgen habe ich gesagt, gönne ich mir mal und bestelle mir was.
2: Du bist der schlimmste Essensschmarotzer, den ich kenne. Das ist ja Wahnsinn.
4: Man muss es sich nur einteilen, dann geht's schon.
2: Na, vielleicht kriegst du noch Semmel mit von der Arbeit. Mal schauen. Clemens Draxler hat die Nachrichten für dich.
5: Guten Morgen, hallo.
2: Und wir starten in ein traumhaftes Sommerwochenende, bevor es am Montag wieder vorbei ist. Aber Wochenende mal.
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4: Guten Morgen am Freitag und jetzt in der Früh ist es noch richtig angenehm. 16 Grad in Schladming, 15 in St. Pölten oder 17 Grad jetzt in Villach. 28 bis 35 Grad gehen sich heute aus. Dazu wird es wirklich richtig schön. Strahlend blauer Himmel und Sonnenschein. Genieß es. Auch am Wochenende bleibt es überwiegend sonnig. Hitzehöhepunkt dann am Sonntag bei bis zu 37 Grad.
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2: In 13 Minuten 8 Uhr, Fredi Hahn bei dir, Kronehit Verkehrscheck, powered by ÖANTC. Wir sind in Kärnten und zwar auf der A11 Richtung Villach. Die ist gesperrt wegen eines schweren Unfalls zwischen St. Jakob und St. Niklas. Du wirst da vor dem Karawankentunnel bereits angehalten. Am besten die Dauer der Sperre abwarten, denn Ausweichen ist einfach nur großräumig möglich. Richtung Slowenien, da sind jetzt wieder alle Fahrstreifen frei, da geht's gut voran. Und auf der A2 Richtung Wien, da gibt's beim Halcher Kogeltunnel Blockabfertigung, da verlierst du eine Viertelstunde. Sonst läuft's, gute und vor allem sichere Fahrt. Wo es nicht läuft, ist auf der Wiener Schiene und zwar bei der S-Bahn. Riesenprobleme. Woran es da liegt und wie lange das Ganze dauert, die Infos hat Clemens Draxler für dich.
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6: In Wien müssen sich Pendlerinnen und Pendler auf einen mühsamen Weg in die Arbeit einstellen. Nach dem gestrigen Kabelbrand müssen die ÖBB die Sperre, nämlich der Schnellbahn-Stammstrecke, vorziehen. Das bedeutet, bis Oktober 2027 können keine Züge mehr zwischen dem Praterstern und dem Hauptbahnhof fahren. Aktuell ist auch die Zugverbindung zum Flughafen eingeschränkt. In Linz gibt es bereits 22 Fälle von Legionellen. Ein Kühlturm dürfte schuld an der unangenehmen Erkrankung sein. Die AGES hat gestern eine Verunreinigung in dem Turm festgestellt. Legionellen können hohes Fieber, Magen-Darm-Probleme und Lungenentzündungen auslösen. Die Stadt Linz will jetzt weitere Tests durchführen, um sicherzugehen, dass der Kühlturm schuld ist. Wegen der Hitze und der Trockenheit verliert der Attersee in Oberösterreich kritisch viel Wasser. Der Pegel im Attersee ist in einer Woche um ganze 4 cm gesunken. Die Behörden reduzieren daher jetzt die Wassermenge, die an Flüsse abgeführt wird. Dadurch soll Wasser gespart werden. Auf der süditalienischen Insel Sizilien sitzen nach wie vor tausende Touristinnen und Touristen fest. Weil der Vulkan Ätna seit einer Woche ausbricht, wurden hunderte Flüge gestrichen. Heute in der Früh verlängern die Behörden den Flugstopp. Bis mindestens morgen in der Früh wird es keine Flüge von und nach Catania geben. Ein so großes Flugchaos hat der Ätna in den letzten 20 Jahren nicht ausgelöst. Und in diesen Minuten sitzt der österreichische Extremsportler Josef Körberl in einem Boot, um zur kalifornischen Insel Santa Catalina zu fahren. Der 49-Jährige will in Kürze als erster Österreicher den Catalina Channel durchschwimmen. Die Strecke von der Insel zum Festland ist 32 Kilometer lang, 12 bis 13 Stunden lang schwimmt man. Weil es in Kalifornien mitten in der Nacht ist, ist es stockdunkel im Meer. Den Weg teilt sich Körberl mit Haien, mit Walen und mit Robben.
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1: 8:02. Schönen guten Morgen heute am Freitag. Cool, dass du Krone Hit aufgedreht hast. Wir begleiten dich Richtung Wochenende mit der meisten Musik am Morgen. Und das ist die ganz neue von Olivia Rodrigo. Das ist Drop Dead.
2: Morgen.

0: Drop Dead.
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2: Es ist ja vielleicht wirklich verlockend im Sommer, das Handy zum Beispiel im Garten liegen zu lassen oder am Balkon. Aber nein, schau, dass es bei dir ist und wenn es läutet, schau, dass du richtig abhebst.
3: Und dass es überhaupt läutet, also dass du es auch auf jeden Fall hörst. Ich habe zum Beispiel jetzt mein Handy immer auf laut gehabt und seitdem ich jetzt meinen kleinen Cowboy, ist mein Handy sehr oft auf lautlos. Achtung, Gefahr, weil dann kannst du es vielleicht irgendwie verpassen. Lisa aus Wien, wie verpasst du keinen Anruf?
4: Ja, indem mein Handy eigentlich einfach auf laut ist. Daher ist es eigentlich immer. Außer ich bin irgendwo, wo kein Empfang ist, aber sonst ist es eigentlich immer bei mir. Außer dem Reitstörer. Ich werde es jetzt mitnehmen.
2: Bravo. Das
3: Reiten auch immer mitnehmen, ist auch einfach sicherer. Deswegen sei allzeit bereit, ganz egal wo du bist. Ich höre Krone Hit, die Meistermusik.
2: Wie sicher ist es, Anita, wenn du im Galopp unterwegs bist und dann irgendwo dieses Handy rausholen musst?
3: Naja, das geht schon. Glaub mir, im Galopp kann man auch telefonieren und Insta-Stories machen und so weiter.

0: 13 nach 8 und aktuell ist es wirklich utopisch mühsam, das Afterwork-Getränk im Gastgarten und Schanigarten zu trinken, denn sobald dieses Getränk am Tisch steht, klingt es ungefähr so. Wespen.
1: Er muss dann einfach ein Wasserglas nehmen, dann kommt keine Wespe ran, glaube ich.
0: Also wenn ich fürs Afterwork Wasser trinke, dann habe ich sowieso schon andere Sorgen dann. Überall Wespen und das Problem ist, wie wirst du die Dinger los, beziehungsweise was macht man dagegen? Und jetzt haben wir uns in der Gruppe da mal ein bisschen beraten, du kannst es machen mit dem Marlene Birner, die ist stichfrei seit
2: 97, 29 Jahre.
0: Okay.
2: Ja, wolltest du meine Tipps jetzt wissen oder nicht?
3: Ja, sag.
2: Also einfach hysterisch wegrennen, hat immer gezogen, ohne Spaß. Immer wenn man alle mal ruhig sitzen bleiben, so ein Bullshit, wirklich einfach rennen, so schnell wie es geht. Und vor allem, wenn eine Wespe kommt, dann ist es am besten, den Mund zuzuhalten, ganz schnell und dann erst wegrennen. Und sonst, wenn eine Wespe im Raum ist, in der Wohnung, einfach weggehen. Also ich bin wirklich, ich betrete den Raum nicht mehr, das mache ich nicht. Ja, ich wurde noch nie gestochen und niemals barfuß gehen, niemals.
0: Du bist so eine Städterin, das ist ein Wahnsinn.
2: So hat es funktioniert, dass ich noch nie gestochen worden bin.
3: Weißt du, was ich mich frage bei den Wespen prinzipiell?
0: Bitte,
3: und es gibt ja Wespen auch schon sehr, sehr lange auf dieser Welt. Erzählen die sich nicht auch mal weiter, dass es vielleicht blöd ist? Die fliegen zu dritt zum Tisch. Meistens kommen da nur zwei zurück, irgendwann kommt nur eine zurück, weil eine ist irgendwie in einer Falle, irgendeine wurde erschlagen. Und ich denke mir, checkt sie nicht, redet sie nicht miteinander, dass man sagt, na, zu dem Tisch fliegen wir vielleicht nicht mehr hin, weil da kommen wir vielleicht nicht mehr lebend zurück. Ist das nicht irgendwie so in der Evolution mal, dass sie sich weiterentwickeln und vielleicht nicht zu uns Menschen kommen und uns nerven?
2: Kommen immer wieder.
1: Die brauchen ihre eigene KI, glaube ich.
3: Ist das für ein Lerneffekt? Lernkurve sehr flach.
1: Welchen Tipp hast du da? Leonie aus Pausdorf ist jetzt gerade dran. Was machst denn du gegen die Wespen?
4: Also grundsätzlich, ich bin mir immer so ein Fan. Ich stelle irgendwo entweder irgendeinen Marmeladenkäse hin, damit sie mich in Ruhe lassen. Ein einfach ein aufgebrauchtes, einfach, wo nur mal so ein bisschen Reste drin sind.
0: Also einen Köder auswerfen.
2: Ja, das voll gut. Nein, das mache ich auch nicht, weil ich will ja nicht, dass sie zu mir dann trotzdem in die Nähe kommen. Das stört mich auch, wenn sie 3 Meter von mir entfernt sind.
0: Die Madame, ich bin noch nie in meinem Leben barfuß gegangen. Du bist kein Maßstab.
2: Ich bin nur nicht durch eine Wiese gegangen. Ich bin doch nicht irre.
0: Das macht's nicht besser.
2: Okay, egal.
0: Das ist ein Wahnsinn.
2: Ja, ich sag's euch, wer wurde hier alle gestochen, Anita?
1: Ja, aber es ist nicht so schlimm. Also ich finde, ein Bienenstich nicht so schmerzhaft. Wespenstich ist halt ein bisschen, es juckt halt danach. Aber es ist jetzt nicht so dramatisch, muss ich ehrlich sagen.
3: Freddy, probier's mal aus.
0: Nein, hier bin ich schon oft gestochen worden.
1: Ein Pferdetritt tut mehr weh.
3: Captain, das glaube ich. Hat es selten eine Gehirnerschütterung vom Wespenstich.
0: Bravo, also dein Anti-Wespen-Tipp 07711 27711. Und jetzt Olivia Dien zum Aufstehen hier auf Krone Hit.
2: Guten Morgen.

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2: In 8 Minuten ist es 9. Schönen Start in den Freitag. Wir sind am letzten Tag vom Wochenende. Wir sind an dem Tag, wo morgen Feiertag ist. Und es wird nochmal ein traumhaftes Wochenende, was die Wetteraussichten anbelangt, Marleen.
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3: Guten Morgen am Freitag, das Wochenende ist schon zum Greifen nah und ja, da kannst du dich richtig drauf freuen. Heute wieder strahlend blauer Himmel, keine Wolken und 28 bis 35 Grad. Am Sonntag wären es dann bis zu 37, da bleibt es dann aber nicht ungetrübt sonnig. Am Nachmittag mischen sich auch einige Wärmegewitter dazu.
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2: Freddy haben wir dir, Krone-Hit-Verkehrscheck, powered by ÖAMTC. Das ist der Blick auf Österreichs Straßen und Obacht in Tirol auf der A13. Da sind nämlich Kühe auf der Fahrbahn. Und zwar
3: Oh nein. Ja
2: Richtung Innsbruck bei Patsch. Bitte besonders gut aufpassen auf das Fleckvieh.
3: Fleckvieh?
2: Hast du noch nie Fleckvieh gehört? Ja, ich bring dir als Städterin, als Bub vom Land, bringe ich da gern was bei, Marlene.
3: Okay.
2: Ja. Und in Kärnten haben wir nach wie vor eine Sperre auf der A11 Richtung Villach zwischen St. Jakob und St. Niklas. Da wirst du vom Karawankentunnel nach wie vor angehalten wegen eines Unfalls. Und da heißt es auch leider nach wie vor, Dauer der Sperre abwarten.
3: Kannst du noch einmal sagen, wo die Kühe sind?
2: Die Kühe sind in Tirol auf der A13 Richtung Innsbruck und zwar bei...
3: Also bitte aufpassen, ganz wichtig.
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2: Wir können nicht ins Wochenende starten ohne den leichtesten Quiz der Welt.
3: So ist es.
2: Und es ist wirklich easy. Es ist leicht erklärt. 3 Fragen, wenn du die Antworten kannst, gibt's ein Krone Hit Heferl Freihaus zugestellt. Und weil wir es einfach können, schreiben wir noch deinen Namen drauf. Also ein Unikat. Nicole ist dran aus Wien. Schönen guten Morgen. Ich hoffe, du bist ready für das leichteste Quiz. Erste Frage gibt's jetzt mal von der Marlene.
3: Nicole, diese Woche war ja Sonnenfinsternis. Sag mir, welche Brille ist denn für eine Sonnenfinsternis geeignet? Die Taucherbrille, die Fliegerbrille oder die Sonnenfinsternisbrille?
4: Boah, das ist sehr schwierig. Ich sage mal Sonnenfinsternisbrille.
3: Ey!
2: Ulla!
3: Richtig!
2: Okay. Nicole, wir befinden uns gerade in den Sommerferien. In welche Klasse kommen die Schülerinnen und Schüler im September, die dann aktuell in der 3. Klasse waren?
4: Also wenn ich richtig rechne, ist es dann die 4. Klasse.
3: Warte, Genie! Wow!
2: Gut, okay, es geht jetzt um alles. Die alles entscheidende Frage, Anita.
5: Nicole, Achtung! Morgen ist ja Feiertag, ja. Maria Himmelfahrt. Ich wusste es eigentlich auch nicht, aber morgen haben die Geschäfte geschlossen. An welchem Wochentag kann man dann wieder einkaufen gehen?
4: Am Montag.
3: Nicole, 3 von 3.
4: Super cool.
2: Du hast einfach mal mir nix, dir nix, unser Krone-Hit Heferl handsigniert mit deinem Namen gecheckt.
4: Sehr cool, freue ich mich.
2: Perfekt gemacht, liebe Nicole. Du spielst nächste Woche gleich mit, weil jeden Freitag verlässlich sind wir da am Start. Meld dich jetzt mal an auf kronehit.at.
3: Wir starten gemeinsam Richtung Wochenende mit der meisten Musik am Morgen. Hier ist Sean Paul für dich. Guten Morgen.
2: Morgen.

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1: Jetzt, Taylor Swift, The Fate of Ophelia. 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
2: 8.45 Uhr, 8:45, 8:49 starten wir in den Vormittag und das machen wir gemeinsam mit der größten Morningshow-Crew Österreichs, mit Anita Ableidinger.
3: Morgen.
2: Marlin Birner.
3: Guten Morgen.
2: Clemens Draxler versorgt dich mit den aktuellen Nachrichten.
4: Guten Morgen, hallo.
2: Und Obacht, Obacht, wer irgendwie noch Wochenendeinkäufe machen muss. Heute, wenn morgen ist Feiertag.
3: So zart, ich habe es wohl vergessen. Anita, du auch, gell?
5: Ich habe es auch komplett vergessen und ich weiß nicht, ob ich heute in den Supermarkt gehen möchte mit 50.000 anderen Leuten. Am Montag haben die Geschäfte eh wieder offen. Irgendwas hat man schon im Tiefkühlfach oder man bestellt notfalls was.
2: Geil, jetzt werden wirklich die eisernen Reserven aufgebraucht im Hause Ableidinger. Das gefällt mir. Kommen die Ladenhüter auch mal weiter.
3: Ja.
2: Es wird super schön am Wochenende, Marleen. Wie schön? Sag uns mal.
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3: Guten Morgen Freitag, wir starten zusammen Richtung Wochenende. Heute schon perfektes Badewetter bei 28 bis 35 Grad, die sich da ausgehen. Am heißesten wird stellenweise in Vorarlberg oder auch in Tirol. Die Eva aus Galtür ist jetzt dran, wie ist es denn bei dir?
6: Wir haben Traumwetter und warm und schön. Und abends kühlt es halt dann nicht runter. Du kannst in der Nacht, sage ich mal, durchatmen. Du kannst ein Fenster öffnen, du kriegst ein bisschen frische Luft rein, musst nicht schwitzen.
3: Ja, ich liebe es auch, aber am Wochenende, da wird es wieder heißer. Hitzehöhepunkt ist dann am Sonntag bei bis zu 37 Grad. Da können dann auch einige Wärmegewitter durchkrachen.
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2: 8.46 Uhr, Freddy Hahn bei dir, Krone-Hit-Verkehrscheck, powered by ÖAMTC. Und mal legen gleich mal das Wichtigste für dich.
3: Wie geht's in Kühn?
2: Ja, A13 Brennautobahn in Italien. Dem Fleckvieh geht's hervorragend.
3: Fleckvieh, das habe ich noch nie davor gehört. Auf jeden Fall egal, den Kühen, die sind alle wieder.
2: Ja, die haben jetzt die A13 Richtung Innsbruck über die Ausfahrt verlassen. Bei
3: super.
2: Patsch ist wieder alles safe, also den Kühen geht's mal gut. Schlecht hingegen schaut's in Wien aus, und zwar auf der S1 Richtung Schwechat. Da gibt's nämlich einen LKW-Brand und deshalb ist die S1 auch gesperrt zwischen Leopoldsdorf und Rannersdorf. Deshalb ausweichen am besten über die Tangente. Ja, du hörst richtig, da ist immer nicht viel los auf der Tangente und der A4 der Ostautobahn. In Oberösterreich auf der A8 Richtung Wels, da gibt's eine Unfallstelle bei Pichl und dementsprechend ist der rechte Fahrstreifen gesperrt plus 20 Minuten Zeitverlust mittlerweile. Das betrifft dich auch bei der Auffahrt Pichl, die ist ebenfalls gesperrt. Und zum Schluss nochmal gute Nachrichten, Kärnten A11 Richtung Villach. Die Sperre zwischen St. Jakob und Niklas, St. Niklas ist aufgehoben, da geht's wieder gut voran. Wo es allerdings zu Verzögerungen und Stockungen kommt, das ist in Wien bei der S-Bahn. Alle Infos dafür gibt's jetzt von Clemens Draxler.
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7: Pendlerinnen und Pendler in Wien müssen sich ab sofort auf einen mühsamen Weg in die Arbeit einstellen. Nach dem gestrigen Kabelbrand müssen die ÖBB nämlich die Sperre der Schnellbahn-Stammstrecke vorziehen. Das bedeutet, ab sofort bis Oktober 2027 können keine Züge mehr zwischen dem Praterstern und dem Hauptbahnhof fahren. Aktuell ist auch die Zugverbindung zum Flughafen eingeschränkt. Die ÖBB bieten einen Schienenersatzverkehr an. Die österreichischen Landwirte fordern wegen der Dürre erneut schnelle Hilfe von der Regierung. Hier sollte eigentlich das Futter für unsere Kühe wachsen, heißt es vom Bauernbund, aber an vielen Orten gibt es nur vertrocknetes Gras. Die Bundesregierung plant für heute jetzt einmal einen Krisengipfel. In Lettland ist heute in der Früh der Luftalarm ausgelöst worden. Eine Drohne ist nämlich an der Grenze zu Russland nach Lettland eingedrungen. Kampfjets haben die Drohne abschießen können. Auch Finnland sperrt daraufhin als Vorsichtsmaßnahme den Luftraum. Die NATO-Länder an der Grenze zu Russland verschärfen derzeit ja die Sicherheitsverkehrungen, weil sie Angriffe auf die Energieinfrastruktur befürchten. In Kroatien und Griechenland mussten gestern Einheimische und Urlauber vor Waldbränden gerettet werden. Auf der griechischen Halbinsel Chalkidiki evakuieren Küstenwache und Privatleute mit ihren Booten hunderte Menschen. Ähnlich sieht die Lage in Kroatien aus. Östlich von Split greifen die Waldbrände bereits auf erste Wohnhäuser über. Und Österreichs Schwimmtalent Luka Mladenovic holt gestern Abend bei der Schwimm-Europameisterschaft seine allererste Medaille. Der Salzburger schwimmt im 200 Meter Brustbewerb die drittschnellste Zeit und holt Bronze. Damit zeigt sich Mladenovic 2 Jahre vor Olympia in Topform.
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0: Aktuell findet ja das Sziget Festival in Budapest statt. Über eine 500.000 Menschen sind dort an 5 Tagen. Und die letzten Tage am Start, unsere Reporterin Julie Frey. Sag einmal, Julie, wie war es denn die letzten Tage? Was waren die absoluten Highlights?
1: Natürlich mal die Acts. Natasha Bedingfield mit Unwritten. Die Crowd, wie die abgegangen ist, das war einfach nur unfassbar. Gestern Abend dann Louis Capaldi. Er ist so ein lustiger Typ, teilweise weiß man nicht, ob man über seinen Humor lachen darf. Und dann singt er solche Herzschmerz-Songs, die so berühren. Also wir haben auf jeden Fall ein Taschentuch gebraucht. Das war wirklich sehr emotional, dieses Licht am Meer, seine Stimme. Und dann natürlich auch die ganzen Gäste am Festival, so lustig. Melly und ich sind gestern auf einmal inmitten von 16 Tacos gestanden. Also das waren halt dann Festivalgäste verkleidet als Tacos. Eine hatte nämlich ihren 30. Geburtstag und ist Mexikanerin. Und ihre ganze Freundesgruppe hat sich als Tacos verkleidet. Also was für ein Aufwand für eine Freundin zum 30er, richtig süß. Und es gab sonst auch so viel zu erkunden am Festival. Es gibt ja dort einen eigenen Strand, unzählige Bühnen, dann gibt es urviel für mentale Gesundheit, dann kannst du dich von einem Arzt durchchecken lassen, ob du eh keinen Hautkrebs hast zum Beispiel. Dann gibt es eine Wand, da steht Before I Die, da schreiben Menschen ihre größten Träume auf, was richtig süß ist. Es gibt natürlich auch genug Zeit zum Entspannen, dann gibt es Yogakurse, Tanzkurse und. Also wie ihr hört, ich kann gar nicht mehr aufhören zu reden, weil es so viel zu erzählen gibt.
0: Ja, Julie, klingt nach einem unfassbaren Festival. Am besten, du schaust dir mal alles auf unserem Krone-Hit-Socials an und zwar auf Insta, bist du natürlich live mit dabei. Und ihr kommt gut nach Hause, Julie und Melly.
1: Vielen lieben Dank, das machen wir.
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0: dem Krone-Hit Mach mich munter morgen hier. Ich sag's dir, wie es ist. Ich habe schon mehr Trash-TV gesehen, als vielleicht gesund ist. Aber eine Sache habe ich gelernt. Am Ende gewinnt immer der, der ehrlich ist. Also wenn dich ein Meinungsforscher anruft, bitte kein Drama. Einfach straight raus, ich höre Krone-Hit die meiste Musik. Geht schneller als jede Rosenvergabe und ist deutlich weniger cringe. Danke dir.
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6: Und bevor wir in der Kein-Hit-Doppelzone sind, noch was Wichtiges, und zwar eine Geisterfahrermeldung. Achtung im Burgenland auf der S31, der Burgenland-Schnellstraße. Hier kommt dir zwischen Wulkerbrodersdorf und Eisenstadt ein Geisterfahrer entgegen. Fahr da bitte in beiden Richtungen vorsichtig und überhole nicht. Ich wiederhole, eine Geisterfahrermeldung fürs Burgenland. Achtung auf der S31, der Burgenland-Schnellstraße. Hier kommt dir zwischen Wulkerbrodersdorf und Eisenstadt ein Geisterfahrer entgegen. Fahr in beiden Richtungen vorsichtig und überhole nicht. Jetzt geht's weiter mit der meisten Musik.
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0: Das ist die Wiederholung der Geisterfahrermeldung für das Burgenland. Achtung, auf der S31, der Burgenland-Schnellstraße. Hier kommt dir zwischen Wulkau-Brodersdorf und Eisenstadt ein Geisterfahrer entgegen. Fahr da bitte unbedingt vorsichtig und zwar in beiden Richtungen. Ich gebe dir natürlich sofort Entwarnung, sobald der Geisterfahrer die S31 im Burgenland verlassen hat. Kurz nach 9:30 ist es, schönen Start in den Vormittag und mittlerweile ist es so, dass wenn du vor allem in Wien oder in anderen Städten essen gehst und ein Leitungswasser bestellst, ins Gsporte greifen musst, denn 3,60 Euro werden unter anderem verlangte Leitungswasser. Das finde ich einfach frech, oder was sagst du, Anita?
1: Ja, also ich bin nicht bereit, jetzt hier fast 4 Euro für ein Wasser auszugeben. Habe ich aber im Urlaub auch gesehen, dass ein Glas Leitungswasser genau gleich viel gekostet hat wie irgendeine Limonade oder halt auch ein Mineralwasser. Mhm. Und da denke ich mir so, das überlege ich mir halt dann schon nochmal.
2: Ja, dann nehme ich doch gleich den Apfelsaft oder irgendeine Limo, wenn das eh gleich viel kostet. Also ja.
0: Bin ich komplett bei euch. Wie schaut es bei dir aus? 077 11 2 77 11 für das Leitungswasser im Wirtshaus zahlen, go oder no go? Lukas aus Göttelsbrunn ist dran, was sagst du dazu?
3: Das Leitungswasser ist zwar das Produkt, kostet zwar zu wenig, aber lokal der Kölner kostet was, das Glasl kostet was, ich muss das herräumen, wegräumen, der Geschirrspüler kostet was und dass das eigentlich eine Frechheit ist, dass man da die Serviceleistung einfach überhaupt nicht wertschätzt.
0: Also Lukas sagt, es kann auf jeden Fall was kosten, 077 11 2 77 11. Robert, was sagst du dazu?
4: Also wenn ich was konsumiere, finde ich, dass das Wasser nichts kosten sollte. Wenn ich jetzt wirklich ein Glas Wasser will, ja, okay, das verstehe ich, weil sie ja trotzdem die Bedienung irgendwie bezahlen müssen und den Abwasch, das ist was, ja, aber wenn ich eh konsumiere dort, dann finde ich es nicht in Ordnung, ehrlich gesagt.
0: Verstehe ich, sehe ich ganz genauso. Was sagst du dazu? Darf das Leitungswasser im Wirtshaus, im Restaurant was kosten? 077 11 2 77 11. Ja.

0: Durch den Freitagvormittag mit Krone Hit. Gleich 10 Hits am Stück für dich. Gleich extra lang Musik für dich. Und das mit mehr Abwechslung. Kein Hit doppelt, immer von 9 bis 5. Übrigens, morgen Feiertag. Heute noch einkaufen. Morgen hat alles zu, auch für dich, Lea.
1: Ich war schon einkaufen, natürlich.
0: Alles, das ganze Wochenende.
1: Alles.
0: Wow.
1: Ich hoffe, du auch.
0: Ich kaufe normal jeden Tag ein. Ich kaufe jeden Tag dieselben 2 Produkte ein, die ich also brauche und am Tag. Ich schaffe das nicht vorher zu planen.
1: Naja, jetzt musst du aber.
0: Ja, es wird eine Challenge werden dieses Wochenende.
1: Ja, ja.
0: Auch hitzetechnisch für manche.
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0: Heute super schön sonnig, vereinzelt bewölkt in Osttirol und Oberkärnten, ansonsten wolkenlos und trocken, 35 Grad maximal, heute am heißesten im Westen. Morgen am Freitag, am Samstag noch einmal heißer. Super sonnig, bewölkt und vereinzelt regnerisch oder gewitterig gegen Abend hin in Vorarlberg und Tirol. Am Sonntag im Westen wieder regnerisch und gewitterig, später auch im Wald- und Mühlviertel, ansonsten trocken, sonnig und noch einmal heißer, ja.
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1: 9.46 Uhr, Lea Echtermeier hier, Krone-Hit-Verkehrscheck, powered by ÖRMTC. Das ist jetzt die Geisterfahrer-Entwarnung für dich im Burgenland. Auf der S31 Burgenland-Schnellstraße. Zwischen Wulker-Brodersdorf und Eisenstadt, der Geisterfahrer hat die Schnellstraße verlassen. Du kommst wieder ganz normal voran. Sonst brauchst du gerade länger in Niederösterreich auf der S1 Richtung Schwechat zwischen Leopoldsdorf und Rannersdorf. Da ist gesperrt wegen einem LKW-Brand. Ausweichen geht da über die Tangente und die A4. Richtung Vösendorf ist die Sperre jetzt aufgehoben. Da kommst du wieder ganz normal voran. Ich wünsche dir eine gute Fahrt.
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4: Heyo, ich bin's, der Theo. Kamera auf.

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0: Durch den Freitagvormittag mit Krone Hit. Vorletzte vollen Stunde spiele ich dir gleich für mehr Power im Wochenendspurt. Und das mit mehr Abwechslung. Keini doppelt immer von 9 bis 5. Heyo, Theo, Kamera da für dich. Ich freue mich auf dieses Wochenende. Es wird ein großartiges Wochenende für uns alle.
1: Naja.
0: Lea, du bist am Laufen am Sonntag?
1: Ja, natürlich. Bei dem Wetter.
0: Viel Spaß beim Schwitzen.
1: Danke, danke.
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0: Ja, weil das Wetter wird durchaus heiß am Wochenende. Einmal heute schön super sonnig, 35 Grad maximal. Größtenteils sogar wolkenlos. Morgen am Freitag dann noch einmal heißer, noch einmal sonniger, bewölkt und vereinzelt regnerisch und gewitterig, dann gegen Abend hin in Vorarlberg und Tirol und am Sonntag dann im Westen eher grau in Grauschau, regnerisch gewitterig, später dann auch noch Regenschau und Gewitter im Wald und Mühlviertel. Im Rest des Landes sogar noch einmal heißer. Bis zu Lea fürs Laufen am Sonntag, wie Niederösterreich am heißesten bei 37 Grad.
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1: Hi zu dir ins Auto, Krone Hit Verkehrscheck, powered by ÖRMTC. Lea Echtermeier da für dich. Ohne Niederösterreich auf der S1 Richtung Schwechat zwischen Leopoldsdorf und Rannersdorf. Da ist weiterhin gesperrt wegen einem LKW-Brand heute früh. Ausweichen geht da über die Tangente und die A4, aber auf der Ausweichstrecke auf der Tangente brauchst du deshalb eine halbe Stunde plus. Ansonsten alles frei auf Österreichstraßen. Ich wünsche dir eine gute Fahrt.
0: Dankeschön, Lea. Du schreibst Geschichte mit deinem Verkehrscheck. Und Geschichte geschrieben wird auch beim Sport, Clemens Draxler.
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4: Ja, und zwar der österreichische Extremsportler Josef Körberl, der ist in diesen Minuten dabei, Sportgeschichte zu schreiben. Der 49-Jährige will nämlich als erster Österreicher den Catalina-Kanal vor Los Angeles durchschwimmen. Mehr dazu gleich. Zuerst aber mal zur Dürre. Während Landwirte in Deutschland teilweise einen Totalausfall bei der Ernte befürchten, gibt es in Österreich heute einen Krisengipfel. Die Regierung verspricht den Bäuerinnen und Bauern finanzielle Hilfen. Rot, Schwarz und Pink sind sich aber noch nicht einig, wo das Geld herkommen soll. Der Schaden der Trockenheit wird auf rund 1 Milliarde Euro geschätzt. Auf der süditalienischen Insel Sizilien sitzen nach wie vor tausende Touristinnen und Touristen fest. Weil der Vulkan Ätna seit einer Woche ausbricht, wurden hunderte Flüge gestrichen. Heute in der Früh verlängern die Behörden den Flugstopp. Bis mindestens morgen in der Früh wird es keine Flüge von und nach Catania geben. Wer E-Zigaretten raucht, hat womöglich ein höheres Risiko an Prädiabetes zu erkranken, die Vorstufe der Zuckerkrankheit. Darauf deutet jetzt eine aktuelle Analyse von Grazer Forschenden hin. Die Wahrscheinlichkeit für Prädiabetes ist demnach um ein Drittel höher, wenn man E-Zigaretten raucht. Die Forschenden fordern weitere Studien. Und damit zurück zum steirischen Extremsportler Josef Körberl, der in diesen Minuten gerade vor der kalifornischen Küste im offenen Meer unterwegs ist. Körberl möchte den Weg von der Santa Catalina Insel bis zum Festland schwimmen. Es ist mitten in der Nacht, daher stockdunkel. 32 Kilometer lang ist die Strecke, Körberl dürfte etwa 13 Stunden lang schwimmen. Die Meerespassage teilt er sich dabei mit Walen, mit Haien und mit Robben. Das Ziel des österreichischen Extremsportlers sind die Oceans 7 zu durchschwimmen, also 7 der größten Kanäle der Welt.
0: Ja, leck.
4: 13
0: Stunden schwimmen.
4: Ich habe nicht einmal den Allround-Schwimmer geschafft. Also.
0: Seepferdchen?
4: Ja.
0: Das ist gerade auch.
4: Schwimmflügel.
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0: Krone Hit am Freitag. Es gibt die, die im See baden und es gibt die, die in Arbeit schwimmen gerade. Für alle, die auch gerade in Arbeit schwimmen, jetzt ein richtiger Sommer-Power-Hit. Der macht's erträglicher. Garantiert. Glasperlenspiel. Geiles Leben jetzt auf Krone Hit.
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0: Mahlzeit am Freitag in deiner Mittagspause. Gleich für dich voller Hits zur vollen Stunde auf Krone Hit. Und auch für die letzte Mittagspause der Woche voller Abwechslung. Kein Hit doppelt. Immer von 9 bis 5. Ist mehr Abwechslung wie in manchen Kantinenplänen so im Speiseplan steht, glaube ich. Durchaus. Heyo, Theo, Kamera da für dich.
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0: Superschön sonnig heute, 35 Grad maximal am heißesten Vorarlberg und Tirol. Dort heute noch sonnig, aber dann ab morgen dort regnerisch, gewittrig, vor allem gegen Abend hin. Bleibt dann auch am Sonntag so, im Rest des Landes weiterhin superschön sonnig und trocken. Erst am Sonntag dann Regenschauer und Gewitter auch im Wald- und Mühlviertel. Am Sonntag übrigens bis zu 37 Grad und der Hitzeschwerpunkt verlagert sich vom Westen ganz in den Osten.
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3: 11.46 Uhr ist es, das ist dein Verkehrsupdate. Krone-Hit-Verkehrscheck powered by ÖAMTC. Lea Echtermeier da. Dein Update gibt's jetzt in Niederösterreich. S1 Richtung Schwechat zwischen Leopoldsdorf und Rannersdorf. Da ist weiterhin gesperrt wegen einem LKW-Brand heute früh. Der LKW ist jetzt abgeschleppt, es wird aber noch dauern. Ausweichen geht da über die Tangente und die A4 auf der Ausweichstrecke Tangente, deswegen eine halbe Stunde plus. Reiseverkehr gibt's auch in Tirol, B161 Richtung Kitzbühel ab Aurach, eine Viertelstunde plus, und auf der A12 beim Autobahngrenzübergang Kufstein-Kiefersfelden bei der Ausreise Richtung Deutschland 20 Minuten Wartezeit. Ansonsten läuft's, ich wünsche dir eine gute Fahrt.
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7: Linkin Park und Alvaro Soler jetzt.
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0: Krone-Hit am Freitagmittag. Mit vollen Hits der vollen Stunde und Keini doppelt immer von 9 bis 5.
1: Theo!
2: Ja!
1: Theo!
2: Ja, komme gleich und mein Mittagessen ruft da auch schon nach mir. Mahlzeit dir!
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0: Corona-Hit. Am Freitag. Das Sziget Festival in Budapest. Gestern unglaublich schöner Abend bei Luis Capaldi. Super emotional. Schaut zumindest auf Insta so aus, war aber auch sicherlich vor Ort so, oder Melli Tüchler?
1: Schönen Vormittag, Theo. Ich glaube, du hörst das an meiner Stimme. Die letzten 3 Tage am Sziget waren einfach nur crazy. Gestern Abend Luis Capaldi und er ist einfach so lustig. Direkt gegenüber von der Mainstage kann man Bungee-Jumpen. Und irgendjemand hat sich gedacht, ja, ich springe jetzt während seinem Auftritt. Und Luis hat das einfach die ganze Zeit kommentiert. Das heißt, selbst wenn der Typ da oben sagt, ich traue mich doch nicht, die ganze Crowd war dann auf ihn gerichtet und hat begonnen, ihn anzufeuern. Also das war wirklich ein Highlight gestern. Dann natürlich super emotionale Herzschmerz-Songs und auch tagsüber am Gelände. Es war einfach so lustig. Wir sind irgendwie so in 16 Tacos reingerannt. Das war so eine Freundesgruppe, die einen Geburtstag gefeiert hat. Die waren alle als Tacos und Burritos verkleidet. Dann haben wir gleich mal Hunger bekommen. Und auch so am Gelände, man kann wirklich den ganzen Tag irgendwas machen. Aber am besten, du schaust dir gleich mal unsere Instagram-Stories an. Da haben wir alles dokumentiert.

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0: am Freitag und ja, es geht gleich los. Der Krone Hit Wahnsinns Weekend Start mit Christian Miederich. Her mit deinen Crazy Music Wünschen gleich nach deinem Update. Das gibt's jetzt.
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0: Super schön sonnig heute, den ganzen Nachmittag über 35 Grad maximal, am heißesten im Westen, vor allem in Vorarlberg und Tirol heute. Dort wolkenlos küsten, da ist der Himmel am wärmsten aktuell auch in Bludenz bei 34 Grad, 31 Grad in Feldkirch. Hier ein bisschen Wolken können mit dabei sein heute Nachmittag in Osttirol und Oberkärnten. Morgen am Samstag noch einmal heißer, super schön sonnig, bewölkt und vereinzelt regnerisch oder gewitterig am späteren Nachmittag und Abend dann in Vorarlberg und Tirol wieder. Am Sonntag dort weiterhin. Später am Sonntag dann auch im Wald- und Mühlviertel, im Rest des Landes trocken, sonnig und noch einmal heißer. Am Sonntag dann am heißesten in Wien und Niederösterreich bei 37 Grad.
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0: 12.46 Uhr heizt dir ins Auto nach Salzburg. Ein Unfall auf der B99 bei Twengen, da ist Ausweichen über die A10 möglich. Tirol, Reiseverkehr auf der Pastorenstraße von Aurach nach Kitzbühel, eine Viertelstunde mehr. Zillertalstraße, talauswärts ab Stumm, ebenfalls eine Viertelstunde mehr. Vor der Grenze Kufstein-Giffersfelden bei der Ausreise 20 Minuten plus. Und Niederösterreich S1 Richtung Schwechat zwischen der Laxenburger Straße und Leopoldsdorf eine Viertelstunde mehr. 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Was geht ab in kurz und knapp? Hier ist Clemens Draxler.
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3: Gute Freundschaften stärken die eigene Gesundheit. Das zeigt jetzt eine ganz aktuelle Studie, die hunderttausende Menschen weltweit untersucht hat. Mehr dazu gleich. Zuerst nach Wien. In der Bundeshauptstadt fällt derzeit nämlich fast das halbe Schnellbahnnetz aus. Durch den Kabelbrand gestern kann die Schnellbahn jetzt auch auf der Strecke Praterstern Hauptbahnhof nicht mehr fahren. Die ÖBB aktivieren jedenfalls einen Notfallplan. Die Ursache des Kabelbrands ist noch nicht bekannt, das sagen die ÖBB heute. Allerdings schließen die Bundesbahnen heute zumindest Fremdverschulden aus. Weil es diesen Sommer so viele Wespen gibt, gehen den Apotheken bestimmte Adrenalin-Pens aus. Die verwenden Wespenallergiker ja im Notfall. Grund zur Sorge gibt es aber keine. Es gibt nämlich genügend Adrenalin-Präparate von verschiedenen Firmen. Allergieinstitute empfehlen außerdem eine Immuntherapie. Die wirkt nämlich bei rund 90% der Wespenallergiker. Der amtierende Meister Lars Klintz spielt heute Abend gegen die SV Ried. Während die Linzer mit 2 Siegen perfekt in die Saison gestartet sind, haben die Rieder erst einen Punkt. Heute Abend ist der Anpfiff um 19.30 Uhr. Und damit zurück zu guten Freundschaften, denn die sind wichtig für die eigene körperliche und psychische Gesundheit. Das zeigt eine Studie aus der Türkei, die 200.000 Menschen aus Ländern weltweit befragt hat. Freundschaften sind für das eigene Wohlbefinden sogar noch wichtiger als die Beziehung zu den eigenen Eltern. Wer gute Freundschaften, Partnerschaften und soziale Beziehungen hat, der fühlt sich körperlich und geistig am besten.
0: Schön, dass ich dich in meinem Leben habe, Clemens.
3: Moi, das ist ja süß.
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4: So, dann starten wir los mit deinen crazy Musikwünschen. Alles erlaubt eine Stunde. Test mich gerne, ruf mich an. Bin gespannt, was da heute reinkommt. 07711 2771 11. Christian, hallo.
5: Ich bin Nevio und ich bin Steyr und ich wünsche mir das Lied Du bist gut genug, weil jeder gut genug ist.
4: Oh, das ist schön. Das Wort des Tages. Spiele ich sehr, sehr gern und dein Wunsch, ruf mich an.
3: Wünsche auch du dir deinen crazy Lieblingshit jetzt. 07711 2771 11. Der

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0: Mittendrin im Krone-Hit Wahnsinns Weekend Start. Alles erlaubt eine Stunde lang. Her mit deinen Crazy Musikwünschen. 07711 2711. Christian, hier, hallo.
1: Mein Name ist Walter Nossek.
0: Hi.
1: Ich komme aus Oppenschlag und wünsche mir das Lied Junggesellenabschied mit über 50.
0: Sehr, sehr cool. Also sag mir noch, Walter, was machst du am Wochenende?
1: Na, jetzt treffe ich mich gerade mit meinen Kindern und Enkelkindern und wir haben Kindergartenfest und jetzt sitze ich gerade da und warte, dass sie kommen.
0: Oh, das klingt nach einem coolen Wochenende. Dann genießen. Deinen Song spiele ich dir jetzt und für deinen Wunsch ruf mich an. 07711 2711, der Krone-Hit Wahnsinns Weekend Start.

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0: Ich liebe diese Playlist am Freitagnachmittag. Dankeschön an dich. Mit deinen crazy Musikwünschen machst du das möglich hier im Kronehit Wahnsinns Weekend Start. 07711. Was soll ich noch spielen? Hallo.
1: Ich bin der Einwohner Dominik. Ich komme aus dem Wald für euch. Und ich wünsche mir von Marc Eggers Mon Amour.
0: Sehr geil. Sag Dominik, wieso genau das?
1: No, eigentlich von Mallorca aus. Ich war mit meinem Freund in Mallorca. Von da aus haben wir es rausgefunden.
0: Alles gefällt. Ja, wunderbar. Schön, dass du dich noch erinnern kannst an Malawi, was?
1: Ja, war ganz schön. War in Ordnung. Hat passt. Bis auf das, dass wir das Handy gestohlen haben, aber sonst war alles in Ordnung.
0: Aber ja, du hast offensichtlich ein neues noch. Gott sei Dank. Song spiele ich dir jetzt und für deinen Wunsch ruf mich an 07711 27711. Ist der Kronehit Wahnsinns Weekend Start.
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Hey.

0: Alles kann, nichts muss hier im Krone Hit Wahnsinns Weekend Start Freitag Nachmittag. So, was fehlt noch? Was darf ich noch spielen? 0771 11 2 77 11. Hallo.
1: Hallo, da ist die Nathalie. Hi. Aus dem wunderschönen Gasteinertal. Und zwar, ich würde mir gern ein crazy Lied wünschen.
0: Ja, bitte.
1: Das heißt Chicken Banana. Das ist jetzt gerade momentan sehr beliebt, auch von meiner kleinen Tochter. Mhm. Und wäre voll cool, wenn ihr das spielen würdet für mich.
0: Ja, voll gern.
1: Voll rein.
0: Chicken Banana. Wieso genau das? Weil es die Tochter mag, oder wem?
1: Wie gesagt, das ist momentan so dieses Lieblingslied von meiner kleinen Tochter, von der Lia. Und wir singen und tanzen das daheim und jetzt habe ich mir gedacht, das trifft sich gut und das werden wir jetzt gleich wünschen.
0: Ja, das klingt hervorragend. Wo hörst du uns gerade, sag noch?
1: Ich bin gerade bei uns im Gasteinertal auf einer Alm bzw. in einer Hütte. Ich bin die Chefin sozusagen.
0: Cool.
1: Und wir machen gerade Bredeljause und Eisbecher und es ist ein bisschen was los, weil es schönes Wetter haben wir draußen. Und genau, und wir bedienen quasi unsere Gäste.
0: Cool, und dort läuft der Krone Hit Wahnsinns Weekend Start bei euch, ne?
1: Genau, also wir haben in der Küche immer Krone Hit laufen.
0: Brav.
1: Und der ist den ganzen Sommer jeden Tag, also wir sind jeden Tag herum auf der Hütte. Das ergibt sich dann gut. Mein Koch sagt dann immer zu mir, hey, ruf gleich an. Jetzt kannst du wieder ein cooles Lied wünschen und da bin ich natürlich immer gerne dabei.
0: Das nenne ich Einsatz. Cool. Hey, dann liebe Grüße, Nathalie. Und Song spiele ich gleich. Für deine Wunsch übrigens jetzt noch anrufen. 0771 11 2 77 11.
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0: So, da geht noch ein bisschen was. Ich möchte nicht stressen, aber ich habe noch also ein, zwei Plätze frei. Also jetzt anrufen 07711 27711. Ich spiele dir einfach alles hier im Kronehit Wahnsinns Weekend Start. Christian hier, hallo. Barbara.
1: Ich wünsche mir ja das Lied Irrenhaus von Harrison Ford.
0: Okay.
1: Mein ganzes Leben ist gerade so ein bisschen ein kleines Irrenhaus und ja, das passt einfach voll gut.
0: Okay, aber du kannst offensichtlich noch ein bisschen drüber lachen, oder?
1: Ja, du, ich bin Mutter von 4 Kindern.
0: Ah, wow.
1: Ja, da muss man lachen können.
0: Das okay, sehr gut. Das lassen wir einfach mal so stehen, würde ich sagen, ne?
1: Ja, genau.
0: Gefällt mir. Der Song kommt jetzt und für deinen Wunsch noch Last Minute anrufen. 07711 27711, der Krone-Hit-Wahnsinns-Weekend-Start.

0: Hier geht's lang ins Weekend. Willkommen Freitagnachmittag bei deinem Krone-Hit. 2:15 geworden. Ich bin Matthias Daniel.
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0: Meist wolkenlos heute. Im Westen können es wieder 35 Grad werden. Das Wochenende auch im Osten mal extrem heiß. Weit über 30 auf jeden. Samstag noch meist ungestörtes Badewetter. Sonntag zieht's von Westen her allmählich zu. Die Wetterumstellung kommt mit Regen am Montag.
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0: Das ist auf den Straßen los. Steiermark A9 Richtung Slowenien. Der Kleinalmtunnel ist wieder frei zwischen St. Michael und Übelbach. Die Staus lösen sich auf. Auf der Wiener Tangente staut es Richtung Südautobahn zwischen Stadlau und Knotenprater wegen Überlastung. Salzburg A10 Richtung Salzburg bei Eben lässt du 20 Minuten liegen wegen Überlastung. Die B99 ist gesperrt bei Tweng nach einem Unfall. Ausweichen geht hier über die Autobahn. Und eine halbe Stunde länger dauert es Richtung Slowenien an der Grenze Karawankentunnel. Volle Fahrt voraus!
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5: Ich bin's, Matthias Daniel.

Hier ist Krone Hits. Sein Siget-Auftritt vor 2 Tagen war sein erstes Festival ever in Europa und dann gleich als Headliner. Somber hier ist Homewrecker.

0: David Guetta. Heute wieder Zirkusdirektor. Galactic Circus heißt seine Ibiza-Party, immer Freitag im Universe. Das Spiel heute Nacht wieder von 3 bis 6 für 130 Euro, bist dabei. Deine Insta-Story ist davon aber unvergesslich, glaub mir.
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1: Was ein Wochenende. Ein paar Tage am See. Stand-up-Paddle-Schlauchboot. Rutschen mit den Kleinen. Vielleicht steht eine Wanderung an. Ja? Sieht ja gewitterfrei stabil aus. Ja? So viel Schönes zu erleben. Jetzt versaut ihr nicht noch davor die Laune mit einem einfachen Hallo am Telefon. Das bringt dich nicht mehr um 10.000 Euro.
2: Mein Gott, und ich hab gerade gedacht, hol ich noch.
3: Na, wirklich? 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
2: Na, nicht wirklich.
4: Nein, bitte nicht.
2: Nein, ich wollte gerade sagen, ich höre gerade nicht die meiste Musik.
1: Genau, beim Abheben zählt nur mehr der Gewinnsatz. Könnte nämlich noch heute Nachmittag unsere Anita Bleidinger sein. Wenn's klingelt, statt Hallo oder Nachname, sag, ich höre Krone Hit, die meiste Musik. Vor allem, wenn du ja schon deine Nummer da gelassen hast auf kronehit.at. Viel Glück. Harry Styles jetzt mit der neuen American Girls.

0: Hey, willkommen! Männerüberschuss wie in der Disco um 5 Uhr früh. Trotzdem, Lady Laubfrosch hat Probleme bei der Fortpflanzung, hören wir heute. Nee. Das Überangebot an Männchen sorgt für Überforderung, den einen richtigen zu finden. Ja, Froschstammen lassen es dann lieber gleich, sagen Forscher. Das Problem hätten menschliche Weibchen gern mal, ja? Zu viele potenzielle Partner. Jetzt am Wochenende. 2:45 ist es geworden, ich bin Matthias Daniel.
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0: Geht wolkenlos durch diesen Nachmittag. Im Westen können es wieder 36 Grad werden. Bludenz zum Beispiel hat die schon erreicht. Das Wochenende auch im Osten extrem heiß. Weit über 30 Grad auf jeden Fall. Samstagmorgen ungestörtes Badewetter. Sonntag zieht es dann allmählich von Westen her zu. Da kommt die Wetterumstellung. Regen am Montag.
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0: 14:46 Uhr, das ist auf den Straßen los. Salzburg A10 Richtung Salzburg. Länger dauert es bei Eben. 20 Minuten sicher wegen Überlastung und dann nochmal weiter vorne Stau bei Hallein. Niederösterreich A2 Richtung Graz, ein Unfall bei Kottingbrunn, Stau. Außerdem die Blätterstraße ist gesperrt zwischen Neunkirchen und Weikersdorf wegen eines erneuten Brandes im Föhrenwald. Und halbe Stunde Zeitverlust aktuell Richtung Slowenien an der Grenze, also vor dem Karawankentunnel. Was gibt's noch Neues? Was ist passiert? Das Update von Felix Jäger.
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3: Das Ergebnis ist, dass es weiter kein Ergebnis gibt. Die Regierung ist sich bei möglichen Hilfen für die Bauern noch immer uneinig. Bei dem Treffen heute Mittag werden wieder keine konkreten Maßnahmen beschlossen. Knackpunkte sind noch immer, wie die Hilfen gegenfinanziert werden und wie sie möglichst treffsicher sind. Im Bezirk Neunkirchen ist heute wieder ein Waldbrand ausgebrochen. Die Feuerwehr hat höchste Alarmstufe ausgelöst. Bewohner einer Siedlung in St. Egiden am Steinfeld sind in Sicherheit gebracht worden. Für sie wird eine Notunterkunft eingerichtet. Es wird zwar gerne über den Mangel bei den Kassenärzten geklagt, Fakt ist aber, derzeit sind die über 10.000 Planstellen in Österreich zu über 97% besetzt. Regional gesehen fehlen die meisten Fachärztinnen und Fachärzte in Tirol. Bei den Allgemeinmedizinern gibt es den größten Mangel im Burgenland. Die ÖGK will die Versorgung weiter ausbauen. Es heißt wieder einmal Vorsicht vor falschen Polizisten. In Wien hat sich ein 35-Jähriger als Polizist ausgegeben und eine 75-Jährige um 70.000 Euro erleichtert. Er hat die Frau überredet, Erspartes aus dem Bankschließfach zu holen und ihm zu übergeben. Davor ist die Frau von einem Komplizen angerufen worden, der die Frau gewarnt hat, dass ihr Geld in der Bank nicht sicher ist. Der 35-jährige falsche Polizist ist jetzt festgenommen worden.
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Bei Kronit gilt eben keine doppelt um diese Zeit. Von 9 bis 5, also wenn du bei der Arbeit hörst, deutlich mehr Abwechslung. Besser fürs Büro. Mit Eminem gleich nach The Kid Laroi. Hier ist Stay.

0: Taylor Swift. Einfach mal zum Spitzenschneiden beim Friseur. Aber bei Taylor ist das dann gleich eine neue Ära. Fans online sind ganz aus dem Häuschen über ihren frischen Look heute. Ja? Ich kenne keinen Unterschied, ehrlicherweise, zu vorher. Da sind wir Männer ja auch immer ein bisschen schlechter drin. Dramatisch ist jetzt die Änderung nicht. Also die Friseurin hat jetzt nicht gesagt, machen wir mal was bisschen Freches. Machen wir mal was Poppiges, Taylor. Ja? Sunrise Avenue gibt's hier gleich und Kaigo.
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0: Bernhard Knapp aus dem Kronet Mach mich munter Morgen. 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Oder noch schlimmer, wenn dein Zweithandy läutet. In diesem Fall ist es jemand, der eine Radioumfrage macht und du sagst dann ganz einfach, wie es ist. Ich höre Krone Hit, die meiste Musik. Dieses Telefonat kannst du auch ganz unbesorgt neben deiner Ehefrau führen. Und Krone Hit machst du damit auch noch zum besseren Wingman in deinem Leben. 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Damit solltest du dich aus jeder heiklen Situation neben deiner Ehefrau bringen können.
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1: Es ist unser beliebtestes Gewinnspiel, weil wahrscheinlich, weil es auch das Einfachste ist. Ein Satz reicht, wenn du angerufen wirst und es gibt 10.000 Euro. Sag einfach immer, ich höre Krone-Hit, die meiste Musik. Könnte nämlich heute Nachmittag noch unsere Anita Bleidinger sein. Also lass hier deine Nummer da, Krone-Hit.at. Und das ist alles. Erreichbar sein, richtig rangehen. Ich verstehe ja gar nicht, dass sich so viele noch immer falsch melden. Janine, wie erklärst du das?
2: Weil sie es bei mir nicht probiert.
1: Ja, dann wirst du nie ausgelost. Hast du so ein Pech?
2: Ja, seit 4 Jahren oder so, seitdem es das Spiel gibt.
1: So treu machst du immer mit?
2: Ja, natürlich.
1: Hast du dich schon mal so gemeldet und es war nicht Krone Hit dran?
2: Ja, bei meiner Chefin heute.
1: Ja?
2: Ja, sie hat gesagt, nein.
1: Einfach nein, ja?
2: Nein.
1: Na, ich drück dir weiter die Daumen.
2: Ja, bitte.
1: Das ist ein Sommerhit. David Guetta mit J-Lo, Save Me Tonight.

0: Dein Sender, dein Sound, hier beginnt das Wochenende. Freitagnachmittag um 3:15. Ich bin's, Matthias Daniel.
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0: Auch diese Nacht sieht sternenklar aus. Es kühlt runter auf 12 bis 20 Grad als Tiefstwerte. Marie Himmelfahrt, Samstag, meist sonnig, Badewetter pur, 36 und diese Maxi-Werte, die gibt es diesmal auch im Osten. Also es wird jetzt in ganz Österreich nochmal extrem heiß. Sonntag im Osten am sonnigsten, im Osten auch am heißesten mit 6, 37 Grad sicher. Nachmittags aber vom Westen her im Bergland verbreitet Schauer und Gewitter.
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0: 15.46 Uhr, der Blick auf die Straßen. Salzburg A10 Richtung Salzburg bei Eben, 20 Minuten länger wegen Überlastung. Und weiter vorne bei Hallein staut es dann nochmal Richtung Salzburg. S1 Richtung Schwechat. Die Unfallstelle bei Laxenburger Straße ist geräumt, Stau aber immer noch, teils zurück auf die A21. Die B17 ist gesperrt zwischen Guntramsdorf und Traiskirchen wegen eines Brands. Ausweichen geht über die A2. Tangente Richtung Kagran, ab dem Lahrbergtunnel immer wieder sehr zäh und ab Stadlau staut's in der Gegenrichtung, also auf der Tangente Richtung Südautobahn. Zu den Grenzwartezeiten, halbe Stunde Zeitverlust Richtung Slowenien an der Grenze Karawankentunnel und 30 Minuten länger dauert's bei Drassenhofen, bei der Ausreise aus Österreich. Volle Fahrt voraus!
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0: ich bin's, Matthias, frisch zurück vom Siegert, unsere Festivalreporterin, die Melli. Willkommen daheim.
1: Hallo, ich bin noch ein bisschen müde, die Stimme ist weg, aber es war wunderschön.
0: Ja, bis wieder einer weint, so lange geht's immer, gell? Vor der Festivalstage, da gab's Tränen.
1: Ja, Luis Capaldi hat gespielt und er hat am Anfang schon gesagt, er hat vielleicht 2 Happy Songs, dann wird's sehr depressing und er hatte recht. Dem ging's jetzt länger nicht gut. Hat ja eine Tourpause gemacht, hat sich Auszeit genommen, weil er Probleme hatte mit seiner mentalen Gesundheit. Da spricht er auch ganz offen drüber, was ich super finde. Und dann hat er ein Lied gesungen und Matthias, mir sind die Tränen runtergeronnen. Ich schaue links von mir, da steht die Julie, meine Kollegin, die hat auch geweint und ich habe mich so umgeschaut. Es war jeder so betroffen und das ging einfach so richtig ins Herz. Und es ist mir lang nicht passiert, dass ein Song direkt so viele Emotionen auslöst. Also das war wirklich unglaublich.
0: Wie heißt der?
1: The Day That I Die.
0: Das kann ich jetzt unmöglich spielen. Es ist Freitagnachmittag, alle so gut gelaunt, sonnig. Aber wer sich das anhören mag, große Empfehlung, kann
1: ja,
0: das mal online tun.
1: Für eher traurige Momente.
0: Und eure lustigen Highlights vom Festival gibt es ja noch nachzuschauen bei unserem Insta-Profil, richtig?
1: Ja, unbedingt vorbeischauen. Wir haben uns da sehr viel Mühe gegeben.
0: Voll, und Siegert gibt es ja noch. Siegert läuft noch bis Samstag.
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0: Wolkenlos geht's durch den Feierabend. Klar dann auch die Nacht. Es kriegt Tiefstwerte zwischen 12 und 20 Grad. Morgen Samstag meist sonnig und für alle heiß. Das heißt auch im Osten jetzt weit über 30 geplant für morgen. Auch Sonntag am sonnigsten tatsächlich und am heißesten im Osten und im Südosten. Nachmittags zieht's von Westen her allmählich zu. Fürs Bergland sind Schauer gemeldet.
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0: 16.21 Uhr, der Blick auf die Straßen. Salzburg A10 Richtung Salzburg, einmal Stau bei Eben. 20 Minuten circa die Verzögerung. Überlastung dann auch nochmal weiter vorne bei Hallein Richtung Salzburg. Die B17 ist gesperrt zwischen Guntramsdorf und Traiskirchen durch einen Großbrand. Ausweichen geht über die Autobahn, über die A2. Tangente Richtung Kagran, in Wien staut's ab Laberg-Tunnel, Richtung Südautobahn staut's zwischen Stadlau und Knotenprater. Zu den Grenzwartezeiten, Drassenhofen, halbe Stunde länger bei der Ausreise aus Österreich, auch vorm Karawankentunnel, eine halbe Stunde Zeitverlust Richtung Slowenien. Volle Fahrt voraus!
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1: Was? Ja, klar. Klar kann es auch um die Zeit am Freitagnachmittag noch unsere Anita Bleidinger sein, wenn es bei dir klingelt. Also da denk mal lieber an den Gewinnsatz. Sag ich, Herr Krone-Hit, die meiste Musik beim Abheben für 10.000 Euro. Hallo Anita.
2: Schönen Nachmittag, Matthias.
1: Gehen wir es mal an und hören mal wieder live zu bei einem der Anrufe.
3: Hält?
2: Na, Jessica.
3: Ah, okay.
2: Ja. Du bist gerade in der Arbeit und hast nicht dran gedacht, gell?
3: Ja, vor allem habe ich auch noch laufen. Ich höre Krone Hit, die meiste Musik.
2: Und neben dir läuft noch Krone Hit jetzt?
3: Ja.
4: Na, oder
3: und ich habe mich heute erst angemeldet, ich Trottel.
2: Hallo, das wären jetzt deine 10.000 Euro gewesen, plus ein brandneuer Hyundai Ioniq 3 für deinen Wellnessurlaub.
3: Ja, beim nächsten Mal.
2: Was machst du damit so viel Geld?
3: Reisen. Schottland, Irland, Island, Schweden.
2: Island, ganz große
3: also
2: Empfehlung
3: da,
2: meinerseits.
3: Ja.
2: Da ist es definitiv auch kühler jetzt im Sommer. Also es ist definitiv angenehmer.
3: Stimmt, ja.
1: Man wird ja noch träumen dürfen. Hör auf zu träumen, mach's lieber gleich richtig. Sag ich, hör Krone Hit die meiste Musik.
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0: Hier lang ins Wochenende. Freitagnachmittag, es ist 4:45 geworden. Ich bin's, Matthias Daniel.
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0: Noch hat's 36 Grad in Bludenz. Im Osten hingegen ist es heute frischer, 27 zum Beispiel in Pudersdorf. Nacht wird heute sternenklar, abgelungen auf Wert zwischen 12 und 20 Grad. Samstag Marie Himmelfahrt, morgen in ganz Österreich heiß, das heißt auch der Osten kriegt warm mit bis zu 36 Grad, fast wolkenlos. Sonntag dann allmählich Wetterumstellung, von Westen her zieht es zu. Das heißt Schauer und Gewitter fürs Bergland am Nachmittag schon. Im Osten ist es am sonnigsten und am heißesten am Sonntag.
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0: Ein Blick auf die Straßen. 16.46 Uhr. Die B17 ist gesperrt in Niederösterreich. Zwischen Guntramsdorf und Dreiskirchen. Und dann nochmal zwischen Wiener Neustadt und Neunkirchen. Wegen des Brandes. Tangente Richtung Süden. Auf der Praterbrücke ist ein Unfall passiert. Zwei Spuren sind gesperrt. Stau zurück bis Hirschstetten. Auf der Tangente Richtung Kagranstauz ab dem Lahrbergtunnel wegen Überlastung. Und Oberösterreich S10 Richtung Linz, Sperre des Tunnels Götschka. Da hat ein Auto eine Panne, ausweichen geht über die Bundesstraße dort. Was gibt's denn noch Neues? Das Update von Felix Jäger.
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3: In Wien ist noch immer unklar, was den Kabelbrand am Praterstern ausgelöst hat. 20 Kilometer Kabel müssen neu verlegt werden. Die S-Bahn-Stammstrecke ist massiv beeinträchtigt. Anzeichen für Vandalismus gibt es laut den ÖBB aber nicht. Seit heute gilt zwischen Praterstern und Hauptbahnhof ein Notfahrplan. Im Bezirk Ried im Innkreis soll es heute eine Messerattacke auf eine Frau gegeben haben. Das Opfer hat wohl lebensgefährliche Verletzungen erlitten. Ein Mann ist festgenommen worden. Hintergründe zur Tat sind noch nicht bekannt. Auf finanzielle Hilfen für die Bauern kann sich die Regierung auch heute nicht einigen. Ein Treffen, an dem unter anderem Agrarminister Totschnig und Finanzminister Matterbauer teilnehmen, bleibt ohne Ergebnis. Fraglich ist vor allem noch immer, wie die Hilfen gegenfinanziert werden und wie sie möglichst treffsicher sind. Im Föhrenwald in Niederösterreich ist heute wieder ein Waldbrand ausgebrochen. Aktuell sind 700 Feuerwehrleute im Einsatz und versuchen, das Feuer unter Kontrolle zu bringen. Die Flammen bewegen sich auf bewohntes Gebiet zu. Deswegen sind 250 Personen evakuiert worden. Für sie werden Notquartiere eingerichtet. Und eine durchaus interessante Betrugsidee hat eine Steirerin gehabt. Die Frau hat versucht, auf einer Online-Plattform ein fremdes Grundstück zu verkaufen. Bei einer Besichtigung mit einem Interessenten kann sie zwar einen Kaufvertrag, aber keinen Grundbuchauszug vorweisen. Der Interessent wird skeptisch und forscht nach. Es stellt sich heraus, dass der Grund eigentlich einer Firma gehört. Die Frau bestreitet die Tat, angezeigt wird sie trotzdem.
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1: Das ist typisch für Krone Hits. Volle Hits zur vollen Stunde. Ich freue mich jetzt über eure 6 Lieblingshits. Die 6 meistgewünschten jeden Tag, die Krone Hit Most Wanted. Mit einem legendären Sample. Eigentlich schon aus 1980. Dieses Ding hier. Topic macht daraus einen Sommerhit für 2026. Sorry Papi, Topic mit Becky G, Platz 6.

Sie ist die Stimme der Gen Z. No pressure, ne? Olivia Rodrigo. Bei TikTok ganz vorn, ausverkaufte Tour und jetzt eine neue Hitsingle. Platz 4 der Krone Hit Most Wanted. Hier ist Drop Dead.

Berührende Worte von Shakira auf Insta an ihre Heimat, wo ein schlimmes Erdbeben war in Kolumbien. Meine ganze Kraft und Liebe gilt meiner Heimat. Lasst uns einander fest umarmen und auf die Anweisungen achten. Heute Platz 2 der Krone Hit Most Wanted, die neue Shakira. Hier ist Die Die.

Diesen Hit hier kennen die meisten nur seit dem Internet-Meme. Dabei macht Kato schon seit den 2000ern Musik. Daheim in Dänemark in der Dance-Szene. Turn the Lights Off, stammt ja auch schon aus 2010. Wird jetzt erst durchs weltberühmte Meme bekannt. Hier ist Platz 1, der meistgewünschte Hit von Krone Hits. Die Nummer 1 der Most Wanted. Kato, Turn the Lights Off.

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2: Wetter können wir kurz machen. Tatsächlich heute ungestört, der Grillabend oder alles, was du draußen machen möchtest, bleibt klar. Auch morgen fast wolkenlos, sauheiß in ganz Österreich, also auch der Osten kriegt weit über 30 morgen. Sonntag wird es allmählich von Westen her etwas instabiler. Kommen dann Gewitter und Schauer. Das heißt, am Sonntag ist es nur mehr im Osten durchwegs so sonnig und sehr heiß.
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2: 17.21 Uhr, der Kronit Verkehrscheck, powered by ÖAMTC. Die B17 ist gesperrt zwischen Guntramsdorf und Dreiskirchen und dann nochmal zwischen Wiener Neustadt und Neunkirchen. Es brennt ja bereits wieder dieser Föhrenwald dort. Achtung. Tangente in Wien Richtung Südautobahn auf der Praterbrücke gab es eine Unfallstelle. Beziehungsweise gibt es nach wie vor. Die zwei linken Spuren sind gesperrt. Stau zurück bis hier Stetten. Tangente Richtung Kagran. Hier Überlastung, bereits Stau ab dem Laberg-Tunnel. Gute Nachrichten aber von der S10 in Oberösterreich Richtung Linz. Der Tunnel Götschka ist wieder frei. Der Stau löst sich auf. Volle Fahrt voraus.
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0: aus dem Krone-Hit Mach mich munter morgen hier. Ich sag's dir, wie es ist. Ich habe schon mehr Trash-TV gesehen, als vielleicht gesund ist. Aber eine Sache habe ich gelernt. Am Ende gewinnt immer der, der ehrlich ist. Also wenn dich ein Meinungsforscher anruft, bitte kein Drama. 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Danke dir.
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0: das ist eine Plus 1 am Feierabend auf Krone Hit. Es ist 17.45 Uhr, na, wenn das nicht mal eine schöne Uhrzeit ist. Die letzten Handgriffe schnell in der Arbeit und in Gedanken schon an 2 Tage ohne Wecker. Es ist einfach herrlich. Ich cruise mit dir ins Wochenende. David Guetta, Katy Perry gibt's gleich. Jetzt mal dein Update. Lea Echtemeier da.
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0: Ja, wenn du am Abend noch unterwegs bist, kannst du auf jeden Fall mal den Tisch draußen reservieren. Es bleibt heute trocken und warm, gerade in Österreich rund um die Uhrzeit noch unter 30 Grad. Das wird auch nochmal abkühlen wie die letzten Tage. Krone-Hit-Wetter-Trend, auch dein Wochenende wird sommerlich, sonnig. Die Temperaturen klettern noch einmal rauf bis auf die 37 Grad. In Vorarlberg und Tirol und stellenweise auch bei dir in der Oststeiermark kann es aber immer wieder regnen und gewittern.
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0: Hi zu dir ins Auto, Krone-Hit-Verkehrscheck powered bei ÖRMTC. Wir starten gleich mal mit Good News in Wien auf der Tangente Richtung Graz. Da ist die Unfallstelle auf der Praterbrücke geräumt. Stau gibt's aber leider immer noch. Aktuell brauchst du 40 Minuten länger. In Niederösterreich auf der B17 zwischen Guntramsdorf und Dreiskirchen. Da ist weiterhin gesperrt. Wegen einem Unfall ausweichen geht da am besten über die A2. Und in der Steiermark A9 Autobahngrenzübergang Spielfeld bei der Einreise 15 Minuten plus. Gute und sichere Fahrt und jetzt zu Felix Jäger.
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3: In Oberösterreich hat heute früh ein 37-Jähriger seine Ex-Freundin mit einem Messer angegriffen und schwer verletzt. Der Mann soll ihr nach einem Streit mit dem Messer in den Rücken und in den Oberarm gestochen haben. Die Frau kann flüchten, der Mann verfolgt sie aber. Zwei Autofahrer kommen der Frau zur Hilfe. Der 37-Jährige ist festgenommen worden. Jetzt ist wohl klar, warum das Fenster von einer Ryanair-Maschine im Juli gebrochen ist. Teile von einem Triebwerk haben das Fenster zerstört und den Druckabfall in der Kabine ausgelöst. Ob die Teile sich wegen einem Vogelschlag oder wegen Materialermüdung gelöst haben, ist noch unklar. Ein Passagier ist bei dem Vorfall teilweise aus dem Fenster gezogen worden. Es wird zwar gerne über den Mangel an Kassenärzten geklagt, Fakt ist aber, derzeit sind die über 10.000 Planstellen in Österreich zu über 97% besetzt. Regional gesehen fehlen die meisten Fachärztinnen und Fachärzte in Tirol. Bei den Allgemeinmedizinern gibt es den größten Mangel im Burgenland. Die ÖGK will die Versorgung weiter ausbauen. Und in Frankreich ist das Social-Media-Verbot für unter 15-Jährige doch noch gekippt worden. Der Verfassungsrat hält das Verbot für einen unverhältnismäßigen Eingriff in die Meinungs- und Kommunikationsfreiheit. Eigentlich hätte das Verbot am 1. September in Kraft treten sollen.
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3: Also startbereit hier die neue von Katy Perry, Watch It Burn, auf Krone Hits. 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

0: 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David Getzerts, Hedy Swims, Tones and I.
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0: 18.20 Uhr und perfekt für deinen Feierabend. Das Wetter da draußen. 29 Grad in Wien, 30 in Innsbruck. 29 bei dir in Villach und auch eine sternenklare Nacht. Nichts mit Regen oder Gewitter. Also offene Schuhe kannst du auf jeden Fall anziehen. Auch dein Wochenende bleibt hot und sommerlich. Die Temperaturen klettern noch einmal rauf auf die 37 Grad. Sind sogar möglich. Am wärmsten vor allem im Osten. Es mischen sich aber immer mal wieder Gewitter und Regen dazu.
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0: Das ist der Blick auf Österreichs Straßen. Krone-Hit-Verkehrscheck powered bei ÖRMTC. Da läuft es schon richtig fein. Bisschen länger brauchst du aber auf der Tangente in Wien Richtung Graz von Hirstetten bis zum Knoten Prater wegen einem Unfall auf der Praterbrücke. Also da mehr Zeit mitnehmen. Fällt dir sonst was auf, Stau, Unfall oder Blitzer, dann melde dich gern unter 07711 27711. Danke dir und gute Fahrt.
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0: 18.31 Uhr hier auf Krone Hits, Lea Echtermeier da. Und ich sag dir, im Sommer auf Insta unterwegs sein, es ist einfach so mein Highlight, die ganzen Stories von Urlauben, Festivals, Partys zu sehen. Ach, das ist so geil. Melli Tüchler und Julie Frey mit den Stories bei uns auf Krone Hit vom Sziget Festival 2026 in Budapest. Ihr macht so Lust auf Tanzen und Party. Julie, erzähl mal, wie waren denn schon alle so auf den Stages?
1: Natasha Bedingfield mit Unwritten. Die Crowd, wie die abgegangen ist, das war einfach nur unfassbar. Gestern Abend dann Louis Capaldi. Er ist so ein lustiger Typ, teilweise weiß man nicht, ob man über seinen Humor lachen darf. Und dann singt er solche Herzschmerz-Songs, die so berühren. Also wir haben auf jeden Fall ein Taschentuch gebraucht. Ja. Das war wirklich sehr emotional, dieses Licht am Meer, seine Stimme.
0: Ja, hier jetzt in voller Länge Louis Capaldi, Forget Me. Ich kriege jetzt schon Gänsehaut. Oh Gott, wir sind die Meistermusik.

0: Let's go Freitag, let's go Feierabend. Hier auf Krone Hits heißt die meiste Musik mit Krone Hits Clubland. Freddy Hahn checkt dir da wieder die geilsten Sets für deine Partynacht. Und heute ab 23 Uhr Tiesto, Mitternacht-Einlage Rehab. Aber wir starten jetzt gleich nach deinem Update in kurz und knapp. Es ist 18.45 Uhr. Ich bin Lea Echtermeier. Hi!
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0: Na, das ist mal so ein richtig perfekter Sommerabend. Warme Temperaturen, kein Regen, kein Wind, kein gar nichts. Einfach richtig fein. Gerade in allen Hauptstädten zwischen 28 und 31 Grad. Über die Nacht kühlt es dann wieder gescheit ab, also Fenster auf jeden Fall aufreißen. Der Blick aufs Wochenende. Krone-Hit-Wetter-Trend. Dein Samstag und Sonntag super ähnlich mit warmen Sommertemperaturen. Samstag Feiertag 29 bis 36 Grad, Sonntag 27 bis 37. Also es wird auf jeden Fall warm.
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0: 18.46 Uhr, das ist der Blick zu dir ins Auto. Krone-Hit-Verkehrscheck powered bei ÖAMTC. Du brauchst da gerade länger in Oberösterreich auf der A9 Richtung Linz zwischen Klaus und Inzersdorf. Da ist der Ungerbichl-Tunnel hinter dem Tunnel gesperrt. Da gab es nämlich hinter dem Tunnel einen Unfall. Ausweichen kannst du da über die B183. In der Steiermark B64, da gibt es eine Sperre zwischen Schrems und Rechberg. Wegen einem Unfall sperre da am besten einfach ab. Warten. Und in Tirol B161 in beiden Richtungen bei Kitzbühel 25 Minuten plus. Ansonsten läuft's. Ich wünsche dir eine gute Fahrt.
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3: Bei einem Anruf von der Polizei wird vermutlich erst einmal jeder nervös. Vor allem, wenn ein Beamter davor warnt, dass das bei einer Bank deponierte Geld und die Wertgegenstände dort nicht sicher sind. Aber hier ist Vorsicht geboten. Hi, Felix Seger hier mit dem Faktencheck. Der Trick ist nämlich bekannt, funktioniert aber leider noch immer. Erst kürzlich ist eine Frau in Wien um 70.000 Euro erleichtert worden. Ein angeblicher Beamter kontaktiert und warnt sie. Ein angeblicher Kollege taucht dann auf und will die Opfer überreden, das Geld doch von der Bank zu holen und es lieber in die Hände der Polizei zu geben. Bitte mach das auf keinen Fall. Die Polizei würde dich zu so etwas niemals auffordern. Wenn du dir trotzdem unsicher bist, dann ruf selbst bei der Polizei an und sicher dich doppelt ab. In diesem Fall ist der falsche Beamte ausgeforscht und festgenommen worden, aber der letzte Betrüger seiner Art war er sicher nicht.
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1: Hallo am Freitag, hallo am Start des Wochenendes und hallo zu Krone Hit Clubland. Ich freue mich auf die nächsten Stunden mit dir, die fülle ich dir mal dermaßen an mit großartigen Bängern. Mit dabei zum Beispiel Avicii, Calvin Harris, Eric Pritz darf auf gar keinen Fall fehlen, Steve Aoki, John Newman und rein starte ich mit Belgiens Wahrzeichen und nein, ich rede nicht vom Atomium und nein, ich rede auch nicht von den Pommes, sondern von Lost Frequencies mit seiner neuen Live It All.
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0: Das war Alesso gemeinsam mit One Republic, Hey bei Krone Hit Clubland. Und es geht gleich mal weiter und zwar mit Carly Rae Jepsen. Ihr Hit Call Me Maybe, ja bist du narrisch, ist der ins Ohr gegangen. Also der war ja wochenlang in den Charts und hat mittlerweile 15 Jahre am Buckel. Bist du narrisch, ja das ist schon ein gutes Alter und dementsprechend gibt es natürlich genügend Remixes davon. Ist auch notwendig, denn darf in keinem guten Partyset fehlen, deshalb jetzt in der Mix.
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0: es wird Zeit für den ersten Weekend Kickoff Mix. Der kommt von meinem Bro Winnerate. An den Turns für dich und in der Mix für die nächsten 20 Minuten.
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2: 19.17 Uhr ist es auf Krone Hits und heute noch eine schnelle Runde ins Wasser. Geht sich auf jeden Fall noch aus. Ich sehe nur Sonne auf der Krone Hit Wetterkarte. Richtig fein, gerade so zwischen 27 und 30 Grad. Der Blick auf morgen, Krone Hit Wetter Trend. Einfach Copy-Paste, nochmal ein sonniger Tag. Auch am Sonntag die höchsten Gefühle zwischen 27 und 37 Grad. Aber Regen und Sommergewitter mischen sich da auch dazu. Vor allem bei dir im Osten.
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2: Das ist der Blick zu dir ins Auto. Krone-Hit Verkehrscheck, powered by ÖRMTC in Oberösterreich auf der A9 Richtung Linz zwischen Klaus und Inzersdorf. Da ist der Ungerbichl-Tunnel weiterhin gesperrt. Hinter dem Tunnel, da gab es einen Unfall, daran wird noch gearbeitet. Stau gibt's da. Ausweichen geht über die B183 und in Tirol B161 in beiden Richtungen bei Kitzbühel 25 Minuten plus. Ansonsten läuft's, ich wünsche dir eine gute und vor allem sichere Fahrt.
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0: Weiter geht's hier mit der meisten Musik. Hi bei Krone Hit Clubland. Hi am Freitag und hallo Fireworks. Denn das ist nämlich die Scheiben ist eigentlich schon so ein unfassbar altes Wort. Oder ich sage einfach mal, jetzt kommt ein Banger und zwar ein Remake von Katy Perry's Fireworks.
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0: an dieser Stelle der Show beim KRONE Hit Club kommen die Hits, zu denen alle getanzt haben, die so Baujahr Mitte 80, Mitte 90 sind. Also genau das, was damals komplett gegangen ist. Und wenn du es jetzt wieder ins Ohr kriegst, dann weißt du, ja, das war eine unglaublich geile Party. Mit am Start Taka Bro mit Takata und davor noch Rio. Turn this club around.
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0: Willkommen auf Krone Hit. 19.45 Uhr ist es. Wir cruisen hier ins Wochenende. Gemeinsam macht es nämlich viel mehr Spaß. Kleiner Reminder, morgen Feiertag. Also wenn du noch nichts fürs Frühstück hast, dann am besten jetzt besorgen. Das ist die letzte Chance. Hier geht's gleich weiter mit Krone Hit Clubland, die besten DJ-Sets, gemeinsam mit Freddy Hahn. Ich bin Lea Echtermeier. Happy Friday!
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0: Ja, so langsam aber doch geht die Sonne unter. Essen verdaut, erster Drink ist schon gemixt. Den kannst du ganz klar draußen genießen, denn es ist super angenehm warm. Brauchst nicht einmal eine Jacke. Gerade in ganz Österreich zwischen 28 und 31 Grad. In Bregenz sogar noch 33. Krone-Hit-Wetter-Trend. Dein Wochenende wird sommerlich, sonnig. Es ist wirklich sehr herrlich. Temperaturen gehen noch einmal rauf bis zu den 37 Grad. Es kracht aber immer mal wieder, vor allem bei dir im Osten.
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0: Das ist ein Verkehrsupdate, Krone-Hit-Verkehrscheck, powered by ÖAMTC. Da läuft es jetzt ganz gut. Eine Meldung gibt es noch in Oberösterreich, da ist die A9 weiterhin gesperrt. Richtung Linz zwischen Klaus und Inzersdorf, da gab es hinterm Ungerbichl-Tunnel einen Unfall. Die Unfallstelle ist da jetzt geräumt. Sperre jetzt am besten abwarten, weil es wird nicht mehr lange dauern. Ansonsten läuft's. Ich wünsche dir eine gute Fahrt. Dein Nachrichtenupdate jetzt, Felix Heger.
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3: Im Föhrenwald in Niederösterreich brennt es seit heute wieder. Die Feuerwehr hat die höchste Alarmstufe ausgerufen. Rund 700 Feuerwehrleute sind im Einsatz, dazu 7 Hubschrauber. Die Flammen breiten sich in Richtung von Wohnhäusern aus. 150 Menschen sind von der Feuerwehr evakuiert worden. Für sie sind Übernachtungsmöglichkeiten eingerichtet worden. Die Regierung ist sich bei möglichen Hilfen für die Bauern noch immer uneinig. Bei einem Treffen heute Mittag werden wieder keine konkreten Maßnahmen beschlossen. Knackpunkte sind noch immer, wie die Hilfen gegenfinanziert werden und wie sie möglichst treffsicher sind. Es gibt immer weniger illegale Grenzübertritte in die EU. Zwischen Jänner und Juli sind nur 61.000 illegale Einreisen in die EU verzeichnet worden. Gegenüber dem Vorjahr entspricht das einem Minus von 37%. Einen deutlichen Zuwachs von Übertritten gibt es aber im westlichen Mittelmeer Richtung Spanien. Und einen eher ungewöhnlichen Anblick haben Autofahrer heute früh auf der Brenner Autobahn gehabt. Im Bezirk Innsbruck-Land haben sich einige Kühe von einer Weide auf die Autobahn verirrt. Ihr Besitzer schafft es mit der Hilfe der Asfinag, Bauarbeitern und Polizeistreifen, die Tiere wieder auf die Weide zu treiben. Verletzt worden ist niemand.
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1: Es ist kurz vor 20 Uhr, es ist Freitag und es ist Zeit für die größte Radioparty Österreichs. Hi bei Krone Hits Club, ich freue mich, dass du mit dabei bist und diese Stunde wartet wieder Großartiges auf dich. Zum Beispiel auch Toby Romeo mit am Start. DJ Power aus Deutschland mit Anstandslos und Durchgeknallt. Und rein starte ich mal mit einem Klassiker, John Newman. Love Me Again im richtig nice Remix.
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Wenn du deine Insta-Reels oder deine TikToks so durchscrollst, dann findest du ganz sicher mal irgendwo die Melodie von Kids. MGMT. Und natürlich gibt es auch davon unzählige Remixes und Remakes und das

0: Es wird Zeit für den ersten Weekend Kickoff Mix. Ich freue mich. Ich habe dir mal ein 20-Minuten-Set vorbereitet, das ich jetzt einfach rausballern werde. Fat Astronauts in der Mix.
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2: 20.18 Uhr ist es, du bist auf Kronehit. Falls deine Nacht heute genauso lang wird wie meine, nein, du brauchst keine Sorge haben, dass dir am Heimweg zu kalt wird. Es bleibt auch über die Nacht super sommerlich warm. Ich sag nur, um Mitternacht hat es noch in allen Hauptstädten über 20 Grad. Kronehit Wettertrend, der Blick aufs Wochenende. Ja, der Sommer bleibt uns noch am Wochenende. Temperaturen bis zu 37 Grad, Regenschauer und Gewitter ab und zu auch dabei, vor allem bei dir in Tirol, Vorarlberg und der Südsteiermark ist aber die Ausnahme. Nutzt das auf jeden Fall noch aus. Anfang der Woche, ja, da wird es wieder ein bisschen frischer.
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2: Heizt ihr ins Auto? Krone-Hit Verkehrscheck powered bei ÖRMTC. Ja, man merkt, viele sind draußen unterwegs, aber nicht auf Österreichs Straßen. Wir starten gleich mal mit Good News in Oberösterreich, A9 Richtung Linz. Zwischen Klaus und Inzersdorf, da ist die Sperre vom Ungerbichl-Tunnel endlich aufgehoben. In Innsbruck auf der S5 Richtung Bregenz beim Knoten Bregenz. Da ist jetzt aber ein Unfall passiert, ein Fahrstreifen ist da gesperrt. Du kommst aber noch ganz normal voran. Ich wünsche dir eine gute und vor allem sichere Fahrt.
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1: Weiter geht's hier mit der meisten Musik bei Krone Hit Clubland. Es ist Österreichs größte Radioparty und du bist super easy dabei. Gib keine Gästeliste, brauchst du nicht. Gib keine langen Wartenschlangen, brauchst du nicht. Brauchst nicht ewig viel Geld für überteuerte Drinks. Nein, hier bist du einfach am Start, wenn du dein Radio aufdrehst. Und da kommt ein absoluter Klassiker von Steve Aoki. Pursuit of Happiness.
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0: Hey Freddy, haben wir dir. Und den kommenden Hit kriege ich halt einfach nur ganz, ganz schwer aus dem Ohr. Punkt 1 können wir mal alle darauf stolz sein, dass dieser Hit aus Österreich kommt. Punkt 2 ist ja ein absoluter Chartstürmer. Und Punkt 3 ist er international richtig geil unterwegs. Ich rede von Toby Romeo live gemeinsam mit Declan J. Donovan. Richtig nicer Track und deshalb hier mal.
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0: 20.45 Uhr ist es. Na, ich hoffe, spätestens jetzt liegen alle To-Dos der Woche hinter dir. Es ist Freitag, dein Feierabend. Also zurücklehnen, lauter drehen. Gleich geht's weiter mit der meisten Musik. Krone Hits Clubland. Freddy Hahn mixt hier da die Sets. Jetzt einmal einen Blick aufs Wetter, was so auf den Straßen los ist. Lea Echtermeier da. Hello.
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0: Ja, ich schaue gerade so raus. Die Sonne ist jetzt weg. Die hat sich mal vertschüsst. Es bleibt aber sommerlich warm. Richtiger Sommerabend. Jetzt gerade 24 Grad bei dir in Villach. Auch 24 in Klagenfurt und bei dir in Eisenstadt 22 Grad. Krone Hit Wettertrend. Morgen der Feiertag. Da bleibt es warm in ganz Österreich mit Temperaturen von 29 bis 36 Grad. Auch am Sonntag nochmal hot. Es kracht aber immer mal wieder bei dir im Bergland. Vorarlberg, Tirol und Südsteiermark.
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0: 20.46 Uhr, heiz zu dir ins Auto, Krone Hit Verkehrscheck powered by ÖRMTC. Da läuft's um die Uhrzeit jetzt super fein. Einen Unfall gibt's aber in Tirol, A12 Richtung Bregenz. Ab Knoten Innsbruck ist danach einem Unfall ein Fahrstreifen gesperrt. Du kommst aber weiterhin ganz gut normal voran. Ansonsten läuft's auf Österreichstraßen. Ich wünsche dir eine gute Fahrt.
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3: Es ist kurz vor neun. Hallo bei Krone Hit Clubland. Diese Stunde wird noch grandios und zwar voll gefüllt mit Partybängern. Und da geht's gleich mal los mit einem Oldtime Classic. Ich sag nur Cascada. Every time we touch. Wer da nicht mitsingen kann, hätte heute die letzten 20 Jahre durchgeschlafen. Also, Stimme ölen und mitsingen.
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Hey, Freddy Hambedier, du bist bei Krone Hit Clubland und dieser Hit ist einfach ein Phänomen. Es gibt den französischen DJ Eric Pritz, bekannt durch seine großartigen Holo-Shows, bekannt durch seine großartigen Visuals und natürlich auch bekannt wegen seiner unfassbar guten Mucke. Und bei einem Interview sagt er, wenn er einen Hit hätte, den er rückgängig machen könnte, dann wäre das ein Remake von Call On Me. Jetzt ist aber die Kehrseite, dass das einer der Banger ist, die am allermeisten gespielt werden. Also Eric Pritz, ja, es ist ein bisschen eine schwere Entscheidung. Call On Me jetzt für dich.

0: der nächste Weekend-Kick-Off-Mix ist schon mal ready, beziehungsweise der DJ, der ihn jetzt abmischen wird, und zwar Daniel Merano. Er steht hinter den DJ-Playern, die Sticks sind geladen. Daniel, push the button.
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0: Das war der Weekend Kick auf Mix von Daniel Merano. Ich übernehme wieder die Turns. Freddy haben bei dir und ich freue mich ja schon auf diesen DJ. Calvin Harris, der ist ja unfassbar teuer. Nach wie vor ist er am Gagen Olymp der DJ-Szene angekommen und er hat jetzt lange Zeit nicht gespielt, weil er ein bisschen zu teuer war. Wir reden da von 1 Million Gage für eine Stunde auflegen. Jetzt spielt er allerdings wieder ein bisschen mehr. Ich glaube, er ist den Bookern preislich wieder entgegengekommen. Du kannst ihn dieses Jahr sehen, entweder am Tomorrowland, es ist ein bisschen schwierig mit den Tickets, oder Variante 2, Ibiza, da spielt er jetzt 2-mal die Woche, kann ich nur empfehlen. Also, wenn du dir denkst, kurzer Burschen- oder Mädelstrip auf die Insel, go for it, Calvin Harris legt da 2-mal die Woche auf. Jetzt mit einem richtig nicen Mashup.
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0: Ich bin dein DJ, Freddy Hahn. Hi, freut mich, dass du mit am Start bist. Und beim nächsten Hit kannst du mitsingen. Unendlich guter Klassiker, macht unendlich viel Spaß und jetzt in einem unendlich nicen Gewand. Nämlich Rhythm is a Dancer.
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zwei Hits packe ich da jetzt noch rein. Und da kommt mal das DJ-Urgestein, das sogar zum Ritter geschlagen wurde. Ich habe jetzt wirklich viel recherchiert und meines Wissens ist er wirklich der einzige DJ, der diesen Kultstatus trägt. Tiësto. Mit seinem Hit Blue geht's jetzt mal direkt weiter und dann noch Französisch lernen mit Radio hören bei Jolie Garçon. Ja.

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1: Und was für ein Line-Up für deine späte Freitagnacht. Rehab ab Mitternacht. Und jetzt gibt's hier Tiesto. Er spielt wieder Ibiza, jeden Montag im August. Eine Mini-Residency für Tiesto, der größte Club der Insel, gerade gut genug. Im Universe, ja. Die Sonnenfinsternis, die auf der Insel ja besonders lang sichtbar war, erlebt Tiesto übrigens schwimmend vor seiner Yacht im Meer beim Schmusen mit der Frau. Das postet er auf Insta. Ja.

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1: Der Freitag ist immer besonders laut. Willkommen bei Krone Hit. Ich bin's, Matthias Daniel. Berührendes Posting von Rehab auf Insta. Er schreibt, vor ein paar Jahren habe ich vergessen zu träumen. Als kleiner Bub, da habe ich immer geträumt. Aber ja, dann ist viel zu tun. Man wird bequem, man schaltet in Autopilot. Er schreibt, sein neues Album hat ihn da rausgeholt. Er träumt wieder. Träumt weiter, Leute, ist seine Message auf Insta. Heute stellt er dir in dieser nächsten Stunde sein frisches Album vor. Freue mich sehr. Einige brandneue Tracks dabei in diesen 60 Minuten. Hier ist Rehab in the Mix.
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